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1: Sechs Uhr, die Nachrichten. Zunächst die Übersicht. Zwischen Finanzminister Klingbeil und Unionsfraktionschef Spahn werden unterschiedliche Positionen zur Finanzierung einer Steuerreform deutlich. Pflegefachkräfte beklagen einer Umfrage zufolge mangelnde gesellschaftliche Anerkennung und Wertschätzung durch Arbeitgeber. Der britische Premierminister Starmer gerät in seiner Labour-Partei zunehmend unter Druck. Die Meldungen im Einzelnen. Der SPD-Co-Vorsitzende Klingbeil hat sich erneut für eine höhere Belastung von Spitzenverdienern ausgesprochen. Der Bundesfinanzminister sagte beim Bundeskongress des DGB in Berlin, man wolle Erleichterungen für Menschen, die zwischen 2.500 und 4.000 Euro im Monat verdienten. Dies werde angesichts der Staatsfinanzen nur funktionieren, wenn, Zitat, oben die Menschen bereit sind, mehr Verantwortung zu übernehmen. Unionsfraktionschef Spahn schlug zur Finanzierung einer Steuerreform eine Kürzung von Subventionen und Steuervergünstigungen um pauschal 5% vor. Der CDU-Politiker sagte im Podcast von Table Briefings, ein solcher Schritt habe wohl eine höhere Akzeptanz, als sich einzeln durch jede Subvention durchzuarbeiten. Er fügte hinzu, die jährliche Entlastung einer Steuerreform müsse mindestens 10 Milliarden Euro betragen. Die Bundesvereinigung der Deutschen Arbeitgeberverbände hat Arbeitsministerin Baas zu mehr Reformfreudigkeit aufgerufen. Hauptgeschäftsführer Kampeter sagte der Bild-Zeitung, die SPD-Co-Vorsitzende müsse jetzt entscheiden, statt weiter zu bremsen. Als Beispiele nannte er einen zügigen Gesetzentwurf zur Stabilisierung der Rentenfinanzierung, ohne Arbeit weiter zu verteuern. Auch die geplante Reform des Arbeitszeitgesetzes müsse schnell kommen. Die Deutsche Industrie- und Handelskammer forderte von der Bundesregierung ein Vorziehen der Unternehmenssteuerreform um ein Jahr auf 2027. Außerdem sollten die bereits beschlossenen Absenkungen in nur 2 statt 5 Schritten erfolgen, sagte Hauptgeschäftsführerin Melnikow der Funke Mediengruppe. Die Spitzen von Union und SPD kommen heute Abend im Kanzleramt zu einem Koalitionsausschuss zusammen. In Hannover wird heute der Deutsche Ärztetag eröffnet. Bis Freitag diskutiert die Ärzteschaft vor allem über die anstehenden Reformen bei der Kranken- und Pflegeversicherung. Themen sind auch die Notfallreform und eine mögliche Neuordnung der Organspende. Zur Eröffnung wird Bundesgesundheitsministerin Warken erwartet. Die CDU-Politikerin muss ihr geplantes Sparpaket zur finanziellen Stabilisierung der gesetzlichen Krankenkassen gegen die Kritik der Ärzteverbände verteidigen. Diese protestieren gegen Milliardeneinschnitte und warnen vor Folgen für das Behandlungsangebot. Der Präsident der Bundesärztekammer, Reinhardt, fordert vor dem Auftakt des Treffens einen Aufschub der Pläne. Er sagte dem Redaktionsnetzwerk Deutschland, alle Beteiligten brauchten ausreichend Zeit, die Auswirkungen der vorgesehenen Maßnahmen zu prüfen. Professionelle Pflegekräfte erleben ihren Beruf, einer Erhebung zufolge, als sinnstiftend, aber in Teilen auch als frustrierend. Vielen fehle es an Beteiligung, Transparenz und gesellschaftlicher Anerkennung, wie aus einer Umfrage des Deutschen Berufsverbands für Pflegeberufe hervorgeht. An der Online-Befragung nahmen den Angaben zufolge rund 3.000 Fachkräfte teil. Besonders kritisch hätten die Mitwirkenden ihre Arbeitsauslastung sowie fehlende Wertschätzung durch Arbeitgeber und Führungspersonen beurteilt. 16% gaben demnach an, bereits darüber nachgedacht zu haben, den Pflegeberuf ganz aufzugeben. Anlass der Veröffentlichung ist der heutige Internationale Tag der Pflegenden. Die Vorstandsvorsitzende der Deutschen Bahn, Palla, hat eine stärkere Fokussierung auf das Kerngeschäft angekündigt. Man werde sich mehr auf das Eisenbahnfahren konzentrieren, sagte Palla der Zeitschrift Stern. Angebote für die sogenannte erste und letzte Meile werde man künftig nur noch unter

verbreiten, wenn man damit auch Geld verdiene. Palla antwortete damit auf die Frage nach Randgeschäften, wie dem bahneigenen Radverleih Call a Bike und dem Leihwagenangebot Flinkster. Konkret zu deren Zukunft äußerte sie sich nicht. Bereits vor Pallas Amtsantritt im Herbst hatte die Bahn die europäische Tochter Arriva und den Logistiker DB Schenker abgestoßen. Nach den Verlusten der Labour-Partei bei den Kommunal- und Regionalwahlen in Großbritannien verliert Premierminister Starmer weiter an Rückhalt. Über 60 der gut 400 Labour-Abgeordneten entzogen ihm öffentlich ihre Unterstützung, wie britische Fernsehsender berichteten. Zudem kündigten 4 parlamentarische Assistenten seiner Minister am Abend ihren Rücktritt an und forderten Starmer auf, sein Amt aufzugeben. Ähnlich sollen sich Innenministerin Mahmood und Außenminister Cooper geäußert haben. Zuvor hatte Starmer in einer Grundsatzrede erklärt, er werde an seiner Führungsrolle festhalten. Bei den Regionalwahlen am Donnerstag hatte Labour hohe Verluste eingefahren. Profitieren konnte davon unter anderem die rechtspopulistische Partei Reform UK. Nach dem Ende einer 3-tägigen Waffenruhe hat Russland die Angriffe auf die Ukraine wieder aufgenommen. Die ukrainische Luftwaffe meldete Attacken mit zahlreichen Drohnen auf die Hauptstadt Kiew und weitere Städte wie Saporischschja, Dnipro, Charkiw und Cherson. Auch die Gebiete Sumy im Norden und Mykolajew im Süden waren demnach betroffen. Die seit Samstag geltende Waffenruhe war in der Nacht ausgelaufen. Während der befristeten Feuerpause waren kaum Luftangriffe gemeldet worden. Entlang der Frontlinie hatte es aber weiterhin Beschuss gegeben. US-Präsident Trump hat die Waffenruhe im Krieg mit dem Iran erneut in Frage gestellt. Die Feuerpause habe nur noch eine Überlebenschance von 1%. Berichten zufolge wurden in dem Papier unter anderem die Aufhebung der Sanktionen gegen den Iran sowie ein Stopp der Blockade iranischer Häfen verlangt. Der hohe Repräsentant der Vereinten Nationen für Bosnien-Herzegowina, Schmidt, hält heute eine Rede vor dem UNO-Sicherheitsrat. In New York wird er über den jüngsten Bericht seines Büros in Sarajevo informieren. Medienberichten zufolge will der Deutsche das höchste Gremium der UNO dabei eindringlich vor einem drohenden Zerfall Bosnien-Herzegowinas warnen, insbesondere mit Blick auf die Abspaltungsbestrebungen der serbischen Teilrepublik. Am Sonntag war bekannt geworden, dass der CSU-Politiker sein Amt als hoher Repräsentant niederlegen wird. Hintergrund sind, Berichten zufolge, auch monatelange Forderungen der USA, Schmidt abzusetzen. Das Amt des Hohen Repräsentanten gibt es seit Ende des Krieges in Bosnien im Jahr 1995. Dieser soll im Auftrag der internationalen Staatengemeinschaft die Einhaltung des Friedensvertrages von Dayton überwachen. Der oberste Gerichtshof der USA hat den Weg für Pläne im Bundesstaat Alabama freigemacht, die der Republikanischen Partei einen Vorteil für die anstehenden Kongresswahlen bringen könnten. Konkret hob der Supreme Court die Entscheidung eines untergeordneten Gerichts auf und erlaubte einen angestrebten Neuzuschnitt von Wahlkreisen. Vor den Zwischenwahlen im November versuchen die Republikaner in mehreren Bundesstaaten, ihre knappe Mehrheit im Repräsentantenhaus durch das sogenannte Gerrymandering zu sichern. Dabei werden im Mehrheitswahlrecht die Grenzen eines Abstimmungsbezirks so verändert, dass die Chancen einer Seite auf ein Mandat erheblich erhöht werden. Als Reaktion streben auch die oppositionellen Demokraten in einigen Bundesstaaten einen Neuzuschnitt von Wahlkreisen an. Sie betonen, dies solle nur der Wahrung der Chancengleichheit dienen. Und hier noch einmal die Übersicht. Zwischen Finanzminister Klingbeil und Unionsfraktionschef Spahn werden unterschiedliche Positionen zur Finanzierung einer Steuerreform deutlich. Pflegefachkräfte beklagen einer Umfrage zufolge mangelnde gesellschaftliche Anerkennung und Wertschätzung durch Arbeitgeber. Der britische Premierminister Starmer gerät in seiner Labour-Partei zunehmend unter Druck. Das Wetter. Wechselnd bewölkt und gebietsweise Schauer, vereinzelt auch Graupelgewitter, in höheren Lagen Schnee. Von Westen und Südwesten her Aufheiterungen. Temperaturen 8 bis 15 Grad mit den höchsten Werten am Oberrhein. Morgen im Südosten teils heiter, sonst meist

0: Bewölkt, von Nordwesten Ausbreitung von schauerartigem Regen, 11 bis 17 Grad. Das waren die Nachrichten.
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3: Und ich wünsche einen schönen guten Morgen, fast ein bisschen verspätet hier. Oh, wir haben 6:10 und sind bis 8 Uhr für Sie da mit Radio Weser TV. Am Morgen, wir haben einiges für Sie im Angebot. Unter anderem geht's um einen neuen Buchtipp, der sich mit dem Känguru beschäftigt, was die Reise zurück angetreten hat, was wieder aktuell dabei ist. Der ein oder andere weiß natürlich, um welches Känguru es da gehen könnte. Die Känguru-Chroniken gehen in die nächste Runde. Wir haben wieder positive Nachrichten für Sie mitgebracht. Wir haben einen Aufruf in eigener Sache. Wir blicken auf den umfangreichen Veranstaltungskalender und vieles mehr, blicken nach Bremen zu Hotshot Records und ja, was wir sonst noch so haben, lassen Sie sich einfach überraschen. Und jetzt gibt es erst einmal noch so viel Wort Musik.
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0: Bereits seit dem Juli 2011 gibt es in Deutschland die Chance, einen sogenannten Bundesfreiwilligendienst etwa im sozialen, ökologischen oder kulturellen Bereich zu absolvieren. Im Gegensatz zum freiwilligen sozialen Jahr dürfen beim BFD die Freiwilligen zwar auch schon älter sein, aber es sind vor allem viele junge Menschen, die von der Schule nicht direkt ins Berufsleben starten wollen, die sich engagieren. So wie Sarah Wehrens, die sich für ein Bundesfreiwilligenjahr bei Radio Weser TV in Nordenham entschieden hat.
1: Ich glaube, das geht vielen so, dass man in der Schulzeit, in der Abizeit kurz vor Ende noch relativ ratlos ist. Also es gibt natürlich Leute, die haben sich schon entschieden, aber ich war eine der Menschen, die nicht so richtig wussten, wo eigentlich hin mit sich. Ich weiß aber trotzdem, für welche Richtung ich mich interessiere. Ich interessiere mich sehr für Medien und Mediengestaltung, und das war dann

0: sozusagen die perfekte Möglichkeit, weil es gibt so viele Kulturangebote hier in ganz Deutschland und es gab so viel Auswahl. Und das ist der einfachste Weg, um so ein bisschen Fähigkeiten auszubauen und eigenständiger zu werden. Und deswegen habe ich mich dann dafür entschieden.
1: Und nach dem Abi in Eberswalde fiel dann die Entscheidung, nach Nordenham zu kommen, um den Dienst beim kleinsten Bürgersender in Niedersachsen anzutreten. Natürlich war es eine ziemliche Herausforderung. Recherchieren, eigenständig Radiobeiträge erstellen, moderieren oder auch Bürgerinnen bzw. Nutzerinnen und Nutzer des Senders zu betreuen.
0: Das finde ich auch so cool am Sender, dass eben auch alle möglichen Bürger einfach in den Sender kommen können und so ihre Geschichten erzählen, ihre Sachen machen. Also ob es jetzt ein Keno ist, der seine eigene Sendung macht und mit dem ich dann auch immer mal quatschen kann, der hat mir auch immer viel zu erzählen. Oder ein Jens, der seine Literatursendung macht und mit dem ich dann auch mich ganz nett unterhalte, der auch immer wirklich faszinierende Geschichten mitbringt und interessante Geschichten. Eigene handgepickte Musik. Also ich finde das total was Schönes, muss ich sagen. Das gefällt mir richtig gut am Sender.
1: Neben den klassischen redaktionellen Arbeiten im Sender und dem Kümmern um ein eigenes kreatives Radioprojekt gibt es für die Teilnehmenden eines Freiwilligendienstes, egal ob FSJ oder BFD, ein Seminarprogramm, das von der LKJ, der Landesvereinigung Kulturelle Jugendbildung Niedersachsen, organisiert wird.
0: Also ich muss sagen, die Seminare zeichnen dieses Jahr noch mal ganz anders aus. Also die machen noch so viel auswendig. Man kann sich gut mit anderen verbinden und connecten. Und es gibt total viele schöne Angebote für einen, die auch die eigene Kreativität fördern und einen auch noch mal so ein bisschen mehr über die Arbeit, die man eigentlich macht, nachdenken lässt. Beim letzten Seminar gab es dann 3 unterschiedliche Workshops, die man machen konnte. Es war Fotografie, Upcycling und Töpfern. Also total unterschiedlich, aber total spaßig eben. Und ja, man hatte einfach eine gute Zeit.
1: Und die gute Zeit im Sender geht noch bis Ende August. Bis dahin ist noch einiges geplant. So will Sarah etwa das eigene Projekt über Emotionen zu einem guten Ende bringen oder vielleicht nochmal selbst vor der Kamera moderieren. Aber egal, was noch an Herausforderungen.
0: Auch was von mitnehmen. Und ich habe mich mit unterschiedlichen Beitragsformaten befasst. Ja, für mich ist eigentlich das Wichtigste wirklich diese Eigenständigkeit, die ich auch gelernt habe. Also wirklich Projekte zu machen und sie auch durchzuziehen, zu arbeiten, weil ich das gerne schaffen möchte. Das ist einer der wichtigsten Punkte, finde ich, weil das ist auch sehr, sehr relevant für spätere Leben. Also es bringt einem unglaublich viel bei, so ein Jahr. Und deswegen, ich kann es nur jedem ans Herz legen, weil ja, es ist einfach eine tolle Erfahrung.
1: Und wer eben diese tolle Erfahrung selbst machen möchte, ab dem 1. September ist wieder ein Platz für einen Bundesfreiwilligen im Sender in Nordenham frei. Infos gibt's auf der Seite der LKJ Niedersachsen oder direkt bei Radio Weser TV. Und genau da kann man sich auch mit einer Mail an nordenham@radioweser.tv bewerben.

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1: Das Känguru von Marc-Uwe Kling kehrt zurück. Mit Känguru-Chroniken erlangte der Autor innerhalb kürzester Zeit Kultstatus und ist mittlerweile aus dem Kult

Gott, die dafür kämpft, dass nicht nur Zollstöcke oder Trinkflaschen vor Verwendung geprüft werden, sondern eben auch die in großen Teilen gesichert rechtsextreme AfD. Ein gleichermaßen witziges wie kluges und informatives Buch. Die Känguru-Rebellion ist bei Ullstein erschienen.

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1: Mit Finja Baumann die Schlagzeilen. Unklarer Unfall. Ersthelfer findet Schwerverletzte in Lamstedt. 60 Kilo Kokain. Verdächtige in Bremen vor Gericht. Abschlussprüfungen. Jahrgänge 9 bis 10 in Niedersachsen und Bremen geprüft. Und Lufthansa-Flüge. Ab Juli keine Flüge zwischen Bremen und Frankfurt. Lamstedt. Am späten Sonntagabend wurde eine schwerverletzte Frau auf der Landesstraße gefunden. Der Unfallhergang ist ungeklärt. Eine Ersthelferin fand die 37-Jährige, die einen E-Scooter gefahren ist. Ob sie mit dem E-Scooter stürzte oder ein Fahrzeug beteiligt war, ist unklar. Die Frau wurde in ein Krankenhaus gebracht.

0: Am späten Sonntagabend wurde eine schwerverletzte Frau auf der Landesstraße gefunden. Der Unfallhergang ist ungeklärt. Eine Ersthelferin fand die 37-Jährige, die einen E-Scooter gefahren ist. Ob sie mit dem E-Scooter stürzte oder ein Fahrzeug beteiligt war, ist unklar. Die Frau wurde in ein Krankenhaus gebracht. Die Polizei sucht nach ZeugInnen, die am 10. Mai gegen 23.15 Uhr etwas gesehen haben. Bremen. Am Landgericht Bremen beginnt ein Prozess gegen 6 mutmaßliche Mitglieder einer Drogenbande. Die Männer aus Belarus, Syrien, der Türkei und Deutschland sollen 2024 versucht haben, 60 Kilo Kokain zu schmuggeln. Für den Transport aus Peru über das Containerterminal in Bremerhaven waren die Drogen mit Paprikapulver vermischt. Die Drogen wurden bereits in Peru und Rotterdam von der Polizei aus dem Container geholt und sichergestellt. Neben dem gescheiterten Drogendeal gibt es aber noch weitere Vorwürfe gegen die Beschuldigten. So sollen sie rund 240 Kilo Cannabis und 10 Kilo Kokain gehandelt haben. Bis Ende August sind 35 Verhandlungstermine vor Gericht angesetzt. Ein Urteil wird im Oktober erwartet. Bremen, Niedersachsen. Seit gestern werden Abschlussprüfungen der Jahrgänge 9 und 10 in Bremen und Niedersachsen geschrieben. Rund 10.000 SchülerInnen sind betroffen. Es folgen Englisch am Mittwoch und Mathematik kommende Woche. Die Prüfungsaufgaben sind in den Ländern einheitlich. Die Noten machen einen großen Teil der Gesamtfachnote aus. Bremen. Die Lufthansa will ab Juli die Flüge zwischen dem Bremer Flughafen und Frankfurt einstellen. Der Bremer Senat kritisiert die Entscheidung der Lufthansa. Der Senat sorgt sich um die Wettbewerbsfähigkeit. Bremens Bürgermeister Andreas Bovenschulte sprach von einem schweren Schlag für Bremen und den Nordwesten. Der Senat wolle alles dafür tun, dass die Flugverbindung erhalten bleibe. Bislang gibt es täglich 3 bis 5 Flüge von Bremen nach Frankfurt. Laut Senat werden sie wöchentlich von mehr als 5.000 Personen genutzt. Die Strecke sei damit ein zentrales Element der internationalen Anbindung der Bremer Wirtschaft und des Wissenschaftsstandortes.
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2: Heute sind viele Wolken im Sendegebiet unterwegs und die Sonne lässt sich nur wenig blicken. Vom Weser-Ems-Gebiet breitet sich zudem zum Teil kräftiger Regen oder auch einzelne Schauer aus. Auch kleine Graupelschauer oder Gewitter können anfangs mit dabei sein. Am Nachmittag gibt es aber kaum noch Schauer. Im Laufe des Abends ziehen dann aus Richtung Niederlanden und auch von Richtung der Nordsee neue Wolken auf, die gebietsweise wieder ein wenig Regen mit sich führen können. Die Höchsttemperaturen liegen bei kühlen 10 bis 13 Grad. Da sind wir bei den aktuellen Temperaturen im Sendegebiet. Achim, Delmenhorst und Bremen melden jeweils 5 Grad. Cuxhaven 1 Grad, Bremerhaven 6, Nordenham 8 und in Boerhaave, da ist das Thermometer bereits auf 9 Grad angestiegen.
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2: Und wir blicken auf die Verkehrslage. Es gibt einen Stau zu vermelden auf der A1 Bremen Richtung Lübeck zwischen Maschenerkreuz und Dreieck Norderelbe nach einem Unfall 11 Kilometer Stau, dort ist nur eine Spur frei. Die Verzögerung dort beträgt gut 1,5 Stunden. Also das möglicherweise gilt es großräumig zu umfahren. Wir wünschen weiter eine gute Fahrt, am besten natürlich mit Radio Weser TV. Wir haben 6 Uhr und 40 Minuten.

uns herum schwirren immer wichtige, aber auch deprimierende Nachrichten. Deshalb hören Sie jetzt die positiven Nachrichten der Woche. Die Schlagzeilen. EU gegen Deepfakes. Magic Mushrooms potenzielle Medikation. Platz nach Margot Friedländer benannt. Die EU will künftig KI-Anwendungen verbieten, mit denen sexualisierte Deepfakes erstellt werden können. Also täuschend echte Fake-Bilder oder Videos von Menschen in intimen Situationen. Hintergrund sind zunehmende Fälle digitaler Gewalt, etwa gegen Frauen und Minderjährige. Vertreter von EU-Parlament und Mitgliedstaaten haben sich dazu auf eine Verschärfung des europäischen KI-Gesetzes geeinigt. Die neuen Regeln sollen Anbieter solcher KI-Systeme direkt in die Verantwortung nehmen. Eine Studie zeigt, der Wirkstoff Psilocybin aus Magic Mushrooms kann die Hirnaktivität offenbar längerfristig verändern. Teilnehmende wirken nach einer hohen Dosis oft optimistischer und mental flexibler. Forschende sehen darin Hinweise, warum psychedelische Stoffe als mögliche Therapie gegen Depressionen untersucht werden. Die Studie entstand allerdings unter kontrollierten Bedingungen. Trotzdem vielleicht eine mögliche Bereicherung für die Medizin. Berlin hat einen Margot-Friedländer-Platz. Der Vorplatz des Berliner Abgeordnetenhauses wurde nach der Holocaust-Überlebenden und Ehrenbürgerin benannt. Damit soll an ihr Engagement gegen das Vergessen und für Menschlichkeit erinnert werden. Friedländer hatte bis ins hohe Alter Schulen besucht und junge Menschen über die NS-Verbrechen aufgeklärt. Mit ihrer Botschaft: Seid Menschen. Das waren die positiven Nachrichten der Woche.

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1: 35 Jahre Main Concept Continuum Tour heißt es am Samstag, den 16. Mai in der Liebe und die Tanzgruppe des St. Vincent Hauses aus Kloppenburg und die Keyboardgruppe der Schule am Sihl aus Nordenham. Durch den Tag führt der bekannte Oldenburger Kabarettist und Moderator Andy Steil. Vielen Fans ist er als der linke Flügelflitzer mit den langen Haaren in Erinnerung geblieben. Nicht wenige haben noch die Bilder seines aufgeschlitzten Oberschenkels vor Augen. Zudem gilt er als intelligent, wortgewandt und als Mann mit Haltung. Ewald Lien. Am Dienstag, den 19. Mai, ist Ewald Lien zu Gast im Bremer Schlachthof. Sein Programm trägt den Titel Fußball und wie das Leben so spielt und startet um 20 Uhr. Können Alufolien Breakdance tanzen? Wie erzeugen Blitze Melodien? Und was lässt Universum Gästen buchstäblich die Haare zu Berge stehen? Bei der aktuellen Science Show im Universum in Bremen werden verblüffende Experimente gezeigt und anschaulich erklärt, wie vielfältig elektrische Phänomene sind. Das gut 30-minütige Showspektakel, bei dem unter anderem auch Ballons scheinbar magisch in der Luft schweben, startet jeweils um 12 Uhr und um 15 Uhr. Julia Engelmann ist 1992 in Elmshorn geboren und vor allem als Poetry-Slammerin bekannt geworden. Ihr Text »Eines Tages, Baby« aus dem Jahr 2014 ging viral und hat bislang schon über 14 Millionen Views. Mittlerweile ist sie Sängerin, Schauspielerin und Bestseller-Autorin mehrerer Lyrikbände. Am Donnerstag, den 21. Mai, liest sie in der Oldenburger Kulturetage ab 20 Uhr aus ihrem Buch »Himmel ohne Ende«. Tausendfach erzählt und doch immer wieder neu, immer wieder anders und auch immer wieder irgendwie besonders. Das alltägliche und ganz spezielle Miteinander von ihr und ihm ist Inhalt eines Theaterabends unter dem Motto »Männer und Frauen«. Wann und wo noch? Ein Theaterabend, an dem eine Schauspielerin und ein Schauspieler insgesamt 8 Rollen spielen. Am Freitag, den 22. Mai im Packhaustheater. Start ist um 20 Uhr.

0: Und das war's mit der ersten Stunde Radio Weser TV. Am Morgen, wir haben aber noch eine ganze zweite Stunde für Sie vorbereitet. Erstmal kommen gleich die Nachrichten vom Deutschlandfunk, von unseren Kollegen. Und dann geht's mit der zweiten Stunde weiter. Unter anderem gibt es eine neue Ausgabe von Meta Butendiek. Und wir blicken nach Bremen. Das wird der ein oder andere zumindest Musikfan mitbekommen haben. Da gab es beim Kultladen Hot Shot Records ein großes Wasserschaden-Malheur. Und was der Laden dann für eine Solidarität erfahren hat, das haben wir von einem der Besitzer von Hot Shot Records in Erfahrung bringen können. Jetzt aber erstmal die Nachrichten aus aller Welt.
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1: Sieben Uhr, die Nachrichten. Im Kampf gegen Engpässe bei wichtigen Medikamenten haben sich Unterhändler des Europäischen Parlaments und der EU-Mitgliedstaaten auf Regeln geeinigt. Die zyprische EU-Ratspräsidentschaft teilte mit, Patienten sollten sich keine Sorgen darüber machen müssen, ob wichtige Arzneimittel wie Antibiotika in ihrer Apotheke oder ihrem Krankenhaus verfügbar seien. Im Januar hatte das EU-Parlament über den sogenannten Critical Medicines Act abgestimmt. Der Vorschlag sieht vor, dass öffentliche Auftraggeber bei Vergaben nicht automatisch der günstigsten Pharmafirma den Zuschlag geben. Stattdessen können etwa Hersteller bevorzugt werden, wenn wesentliche Produktionsschritte des Medikaments oder des Wirkstoffs innerhalb der EU stattfinden. Außerdem sollen für kritische Arzneimittel mehrere Hersteller berücksichtigt werden, um die Abhängigkeit von einzelnen Anbietern zu reduzieren. Gibt es eine finanzielle Förderung, muss der Projektträger nachweisen, dass die Mittel innerhalb des Gebiets der EU verwendet werden. Der ehemalige NATO-Generalsekretär Rasmussen hat sich für die Bildung eines neuen Bündnisses ausgesprochen. Seit seiner Kindheit habe er die Vereinigten Staaten als natürliche Führungskraft der freien Welt betrachtet, sagte Rasmussen dem Nachrichtenagenturnetzwerk DNA anlässlich einer Demokratiekonferenz in Kopenhagen. Nun scheine es aber so, dass US-Präsident Trump sein Land aus dieser Rolle zurückziehe. Deshalb benötige man eine neue Führungskraft. Als Wunschmitglieder für die neue Allianz nannte Rasmussen neben der EU Großbritannien, Japan und Kanada sowie Australien, Neuseeland und Südkorea. Sie könnte D7 genannt werden, wobei das D für Demokratie stehen solle. Angelegt

0: lehnt an die Beistandsklausel der NATO, könne in der neuen Allianz ein wirtschaftlicher Artikel 5 formuliert werden, nachdem ein ökonomischer Angriff auf einen als Angriff auf alle betrachtet werde, so Rasmussen. Der SPD-Co-Vorsitzende Klingbeil hat sich erneut für eine höhere Belastung von Spitzenverdienern ausgesprochen. Der Bundesfinanzminister sagte beim Bundeskongress des DGB in Berlin, man wolle Erleichterungen für Menschen, die zwischen 2.500 und 4.000 Euro im Monat verdienten. Dies werde angesichts der Staatsfinanzen nur funktionieren, wenn, Zitat, oben die Menschen bereit sind, mehr Verantwortung zu übernehmen. Unionsfraktionschef Spahn schlug zur Finanzierung einer Steuerreform eine Kürzung von Subventionen und Steuervergünstigungen um pauschal 5% vor. Der CDU-Politiker sagte im Podcast von Table Briefings, ein solcher Schritt habe wohl eine höhere Akzeptanz, als sich einzeln durch jede Subvention durchzuarbeiten. Er fügte hinzu, die jährliche Entlastung einer Steuerreform müsse mindestens 10 Milliarden Euro betragen. Israels Regierungschef Netanyahu hat die Einigung der EU auf neue Sanktionen gegen gewalttätige israelische Siedler im Westjordanland kritisiert. Netanyahu schrieb im Online-Dienst X, während Israel und die USA im Iran und anderswo, Zitat, Europas Drecksarbeit erledigten, setze die EU israelische Bürger mit Hamas-Terroristen gleich. Das sei ein moralischer Bankrott. Die Außenminister der EU hatten sich gestern nach monatelanger Blockade durch Ungarn auf neue Sanktionen gegen gewalttätige israelische Siedler sowie Siedlerorganisationen im besetzten Westjordanland verständigt. Zugleich beschlossen sie weitere Strafmaßnahmen gegen führende Vertreter der Terrororganisation Hamas. In Hannover wird heute der Deutsche Ärztetag eröffnet. Bis Freitag diskutiert die Ärzteschaft vor allem über die anstehenden Reformen bei der Kranken- und Pflegeversicherung. Themen sind auch die Notfallreform und eine mögliche Neuordnung der Organspende. Zur Eröffnung wird Bundesgesundheitsministerin Warken erwartet. Die CDU-Politikerin will ihr geplantes Sparpaket zur finanziellen Stabilisierung der gesetzlichen Krankenkassen gegen die Kritik der Ärzteverbände verteidigen. Diese protestieren gegen Milliardeneinschnitte und warnen vor Folgen für das Behandlungsangebot. Das Wetter. Wechselnd bewölkt und gebietsweise Schauer. Vereinzelt Graupelgewitter, in höheren Lagen Schnee. Von Westen und Südwesten her Aufheiterungen. Temperaturen 8 bis 15 Grad mit den höchsten Werten am Oberrhein. Das waren die Nachrichten.
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2: Vorsicht bitte auf der A27 Bremen Richtung Walsrode. Zwischen Bremen-Sebalsbrück und Bremer Kreuz liegen Spanngurte auf der Fahrbahn. Und nach wie vor gibt es einen Stau auf der A1 Bremen Richtung Lübeck zwischen Maschener Kreuz und Dreieck Norderelbe nach einem Unfall. 11 Kilometer Stau. Mittlerweile beträgt die Verzögerung auf dieser Strecke über 2 Stunden.
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2: Und er begrüßt Sie zur zweiten Stunde Radio Weser TV am Morgen. Wir haben noch ein bisschen was vorbereitet. Unter anderem die brandaktuelle Geschichte von Meta Butendiek. Und wir blicken nach Bremen zum großen Wasserschaden bei Hotshot Records und ja, präsentieren Ihnen den Stand der Dinge. Guten Morgen um 7 Uhr und 6 Minuten.

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1: Moin, moin, hier ist Wolle, Meta Butendiek. Mutterdach. Kinders, was wäre das, Jimmos Söhne?

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0: beim Anblick von aufgequollenen, zusammengeklebten oder gar verschimmelten Tonträgern, ob Schallplatten oder CDs, da kommen sicherlich jedem Musikfan die Tränen. Aber was muss es dann für ein Gefühl sein, wenn man vor gut 70.000 solcher zerstörter Tonträger steht? Erlebt hat das Norbert Fecker, einer der Besitzer des Bremer Kultladens Hotshot Records, der im Delmenhorster Lager Ende letzten Jahres einen großen Wasserschaden entdeckte.
1: Und dann kommst du ins Lager, machst die Tür auf und denkst so, oh mein Gott, so was ist hier dann passiert? Und siehst dann halt, na, das Ganze, die ganzen Paletten, die nass geworden sind, siehst die ganzen Pfützen auf dem Fußboden, so, und dann erahnst du natürlich schon, so, was dann letztlich passiert ist. Und das ist so ein Schlag in die Magengrube. Du stehst vor, naja, vor deinem Lebenswerk und ja, und das ist dann irgendwie halt zerstört. Du erleidest einen emotionalen Schock, ne, der schwappt dann irgendwie über in einen finanziellen Schock. Dann holt sich der finanzielle Schock, der holt dich dann wieder zurück zu einem weiteren emotionalen Schock. Rückblickend natürlich, so kann man das natürlich mit einer gewissen professionellen Distanz natürlich betrachten, aber im ersten Augenblick, also das ist, ja, da steht man am Abgrund beziehungsweise schon einen Meter weiter.
0: Wie groß dieser Abgrund war, in den Fecker da blickte, verdeutlicht eine Zahl. Rund 1,6 Millionen Euro Schaden entstand nämlich. Und der Abgrund wurde sehr real, als dann die Versicherung weigerte zu zahlen. Die Kosten aber ja weiterliefen. Schweren Herzens rief Hotshot Records um Hilfe, etwa durch eine Crowdfunding-Aktion. Und die Solidarität war tatsächlich riesengroß, so Fecker.
1: Das macht mich also nach wie vor immer noch sprachlos, was wir dort für eine große bundesweite oder man kann sogar sagen weltweite Solidarität erfahren haben. Also hier in Bremen waren enorm viele Leute sofort bereit und haben übers Internet, über diese GoFundMe-Seite dann halt Beträge gespendet oder die Leute kamen zu uns in den Laden, haben wir das so hier irgendwie zack, so, ne, das ist uns wichtig, dass ihr weiter existiert und haben dann irgendwie einen Geldbetrag bei uns irgendwie halt in der Spendenbox, die am Tresen steht, dann halt hinterlassen. Das waren schon sehr emotional, positiv und auch anrührende Momente in meinem Leben und auch im Leben von meinem Partner Volker. Also im Prinzip eine bundesweite Solidaritätswelle irgendwie uns erreichte, die eigentlich beispiellos ist und die total positiv auch ist.
0: Zu den Solidaritätsaktionen zählten neben den erwähnten Geld- und Sachspenden von Kunden auch ein Benefizkonzert im Meisenfrei, ein Auftritt von Flo Mega im Laden oder Online-Hilfsaufrufe von namhaften Musikern wie Doro Pesch oder vom Kultmoderator Arndt Zeigler. Und sogar aus Schweden kam bzw. kommt noch Hilfe.
1: Wir sind jedes Jahr, seit schon 19 Jahren oder 20 Jahren, sind wir in Schweden auf dem Schwedenrock-Festival im Juni. Und auf diesem Schwedenrock-Festival, da kommen etwa 300 bis 400 brasilianische Musikfans. Die haben so viel Geld, um dann tatsächlich irgendwie von Brasilien nach Schweden zu fliegen. Und da die in Brasilien schwerlich CDs bekommen, kommen die dann zu uns einkaufen. Die haben das irgendwie spitz gekriegt und die haben tatsächlich in Brasilien eine Community von 400 bis 500 Musikfans, die halt auch da so eine Spendengeschichte dann organisiert haben. Und zum nächsten Schwedenrock kommen die dann halt und lösen das halt ein.
0: Aus ganz Deutschland und sogar Schweden kommt also Hilfe für einen Plattenladen in Bremen. Aber warum? Was macht denn Hotshot Records so besonders?
1: Was uns einfach halt interessant und ansprechend macht, ist zum einen, dass die Leute, wenn die hier reinkommen, relativ schnell mitbekommen, was das für ein, also auch gerade in diesen Zeiten, also sehr außergewöhnlich. So sind wir in der glücklichen Situation, dass wir die besten Kunden der Welt haben und dass wir für unsere besten Kunden der Welt die Musik wieder zurückholen. Das ist, glaube ich, die wichtigste Aussage, weil ohne Musik, ohne Kultur geht einfach Menschlichkeit verloren und das wollen wir alle nicht.
0: Wer genau diese Menschlichkeit, die Hotshot Records in Bremen seit nunmehr 30 Jahren

überlegt, noch unterstützen möchte. Die Crowdfunding-Aktion findet man unter hotshotrecords.shop. Und noch zwei kleine Nachträge. Am 23.05. gibt es bei Hotshot Records ein Konzert mit dem Singer-Songwriter Florian Freimann. Und natürlich ist auch das Versicherungsverfahren noch anhängig, sodass auch da noch Hoffnung besteht, dass der Wasserschaden irgendwann reguliert wird.

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1: Mit Finja Baumann die Schlagzeilen. Unklarer Unfall. Ersthelfer findet Schwerverletzte in Lamstedt. 60 Kilo Kokain. Verdächtige in Bremen vor Gericht. Abschlussprüfungen. Jahrgänge 9 bis 10 in Niedersachsen und Bremen geprüft. Und Lufthansa-Flüge. Ab Juli keine Flüge zwischen Bremen und Frankfurt. Lamstedt. Am späten Sonntagabend wurde eine schwerverletzte Frau auf der Landesstraße gefunden. Der Unfallhergang ist ungeklärt. Eine Ersthelferin fand die 37-Jährige, die einen E-Scooter gefahren ist. Ob sie mit dem E-Scooter stürzte oder ein Fahrzeug beteiligt war, ist unklar. Die Frau wurde in ein Krankenhaus gebracht. Die Polizei sucht nach ZeugInnen, die am 10. Mai gegen 23.15 Uhr etwas gesehen haben. Bremen. Am Landgericht Bremen beginnt ein Prozess gegen 6 mutmaßliche Mitglieder einer Drogenbande. Die Männer aus Belarus, Syrien, der Türkei und Deutschland sollen 2024 versucht haben, 60 Kilo Kokain zu schmuggeln. Für den Transport aus Peru über das Containerterminal in Bremerhaven waren die Drogen mit Paprikapulver vermischt. Die Drogen wurden bereits in Peru und Rotterdam von der Polizei aus dem Container geholt und sichergestellt. Neben dem gescheiterten Drogendeal gibt es aber noch weitere Vorwürfe gegen die Beschuldigten. So sollen sie rund 240 Kilo Cannabis und 10 Kilo Kokain gehandelt haben. Bis Ende August sind 35 Verhandlungstermine vor Gericht angesetzt. Ein Urteil wird im Oktober erwartet.

Bremen, Niedersachsen. Seit gestern werden Abschlussprüfungen der Jahrgänge 9 und 10 in Bremen und Niedersachsen geschrieben. Rund 10.000 SchülerInnen sind betroffen. Es folgen Englisch am Mittwoch und Mathematik kommende Woche. Die Prüfungsaufgaben sind in den Ländern einheitlich. Die Noten machen einen großen Teil der Gesamtfachnote aus. Bremen. Die Lufthansa will ab Juli die Flüge zwischen dem Bremer Flughafen und Frankfurt einstellen. Der Bremer Senat kritisiert die Entscheidung der Lufthansa. Der Senat sorgt sich um die Wettbewerbsfähigkeit. Bremens Bürgermeister Andreas Bovenschulte sprach von einem schweren Schlag.

0: Der Senat wolle alles dafür tun, dass die Flugverbindung erhalten bleibe. Bislang gibt es täglich 3 bis 5 Flüge von Bremen nach Frankfurt. Laut Senat werden sie wöchentlich von mehr als 5.000 Personen genutzt. Die Strecke sei damit ein zentrales Element der internationalen Anbindung der Bremer Wirtschaft und des Wissenschaftsstandortes.
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2: Heute ist es nicht gerade der schönste Tag in dieser Woche. Heute sind viele Wolken unterwegs und die Sonne, die lässt sich nur sehr selten blicken. Vom Weser-Ems-Gebiet breitet sich zum Teil zudem kräftiger Regen oder auch einzelne Schauer oder kurze Graupelgewitter aus. Am Nachmittag gibt es dann kaum noch Schauer, aber im Laufe des Abends ziehen erneut aus Richtung Niederlande und auch aus Richtung Nordsee neue dichtere Wolken auf, die dann wieder Regen mit sich führen können. Die Höchsttemperaturen liegen bei recht kalten 10 bis 13 Grad. Da sind wir bei den Temperaturen im Sendegebiet. Achim, Delmenhorst und Bremen melden 5, Cuxhaven 2, Bremerhaven 6, Nordenham 8 und Boerhaave meldet im Moment die höchsten Temperaturen mit 9 Grad.
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2: Und da ist ein bisschen was los. Ein Stau auf der A1 Osnabrück Richtung Bremen zwischen Bremen-Brinkum und Asten. 3 Kilometer stockender Verkehr. Und dann haben wir schon berichtet auf der A1 Bremen Richtung Lübeck zwischen Horster Dreieck und Dreieck Norderelbe. Nach einem Unfall 12 Kilometer Stau. Die Verzögerung beträgt circa 2 Stunden. Also wir wünschen allen eine gute Fahrt. Und dann kommt noch eine Gefahreninformation rein für Bremen. In Borgfeld kommt es durch einen Brand in einem Fachwerkhaus zu starker Rauchentwicklung. Schließen Sie bitte Ihre Fenster und Türen und schalten Sie die Lüftungen ab. Wir wünschen weiter eine gute Fahrt, am besten natürlich mit Radio Weser TV an diesem Dienstagmorgen. Wir haben 7 Uhr und gleich 40 Minuten. Was für einen besonderen Feiertag wir heute haben, das erfahren Sie, wenn Sie dranbleiben.
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1: Ob in Salaten, auf Sandwiches oder in Snacks, überall hat dieses Gemüse seinen Platz. Warum ich hier von Gurken rede, erfahrt ihr jetzt. Denn heute, am 12. Mai, wird in Großbritannien der Tag der Gurke gefeiert. Auf Englisch National Cucumber Day. Entstanden ist der Aktionstag ursprünglich als Werbeidee eines britischen Lebensmittelunternehmens. Mittlerweile gehört der Tag der Gurke aber zu den vielen skurrilen Feiertagen. Rund um den Feiertag posten Menschen Fotos ihrer Lieblingsrezepte, teilen Gurkenwissen oder veranstalten kleine Wettbewerbe. Zum Beispiel, wer die größte Gurke gezüchtet hat. Tatsächlich besteht die Gurke zu etwa 95% aus Wasser und gilt deshalb als besonders erfrischend und kalorienarm. Botanisch gesehen gehört sie übrigens zur Familie der Kürbisgewächse, genauso wie Zucchini oder Melonen. Auch kulturell hat die Gurke ihren festen Platz in Großbritannien. Sind etwa Gurkensandwiches beim traditionellen Afternoon Tea beliebt? In Deutschland denken viele dagegen eher an Essiggurken oder Gewürzgurken. Der Tag der Gurke zeigt also vor allem, wie kreativ moderne Aktionstage inzwischen geworden sind. Selbst ein alltägliches Gemüse bekommt seinen eigenen Tag und sorgt damit zumindest für ein kleines Schmunzeln im Alltag. Also, falls du heute einkaufen gehst, dann hol dir doch noch eine Gurke zur Feier des Tages. Schließlich ist heute am 12. Mai der Tag der Gurke.

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Continuum Tour heißt es am Samstag, den 16. Mai in der Lila Eule in Bremen. Main Concept aus München stehen für wandelbaren und vielseitigen Hip-Hop und haben an diesem Abend, der um 20 Uhr beginnen wird, auch einen Special Guest dabei. Am Sonntag, den 17. Mai, steht im Weiher Theater einmal mehr das Bühnenstück Nordseewind und Schlagerträume auf dem Programm. Hier kann nicht nur zugeschaut, sondern auch ordentlich mitgesungen werden. Los geht's um 15 Uhr. Am Montag, den 18. Mai, wird um 10 Uhr in der Oldenburger Kulturetage erneut das inklusive Ist doch normal A Festival eröffnet. Mit dabei sind in diesem Jahr die inklusive Theatergruppe Blauspiel des Blauschimmel-Ateliers in Kooperation mit Jugendkulturarbeit e.V. Oldenburg, der Schulchor und die Tanzgruppe des St. Vincent-Hauses aus Kloppenburg und die Keyboardgruppe der Schule am Sihl aus Nordenham. Durch den Tag führt der bekannte Oldenburger Kabarettist und Moderator Andy Steil. Vielen Fans ist er als der linke Flügelflitzer mit den langen Haaren in Erinnerung geblieben. Nicht wenige haben noch die Bilder seines aufgeschlitzten Oberschenkels vor Augen. Zudem gilt er als intelligent, wortgewandt und als Mann mit Haltung. Ewald Lien. Am Dienstag, den 19. Mai, ist Ewald Lien zu Gast im Bremer Schlachthof. Sein Programm trägt den Titel Fußball und wie das Leben so spielt und startet um 20 Uhr. Können Alufolien Breakdance tanzen? Wie erzeugen Blitze Melodien? Und was lässt Universum-Gästen buchstäblich die Haare zu Berge stehen? Bei der aktuellen Science-Show im Universum in Bremen werden verblüffende Experimente gezeigt und anschaulich erklärt, wie vielfältig elektrische Phänomene sind. Das gut 30-minütige Showspektakel, bei dem unter anderem auch Ballons scheinbar magisch in der Luft schweben, startet jeweils um 12 Uhr und um 15 Uhr. Julia Engelmann ist 1992 in Elmshorn geboren und vor allem als Poetry-Slammerin bekannt geworden. Ihr Text Eines Tages, Baby, aus dem Jahr 2014 ging viral und hat bislang schon über 14 Millionen Views. Mittlerweile ist sie Sängerin, Schauspielerin und Bestseller-Autorin mehrerer Lyrikbände. Am Donnerstag, den 21. Mai, liest sie in der Oldenburger Kulturetage ab 20 Uhr aus ihrem Buch Himmel ohne Ende. Tausendfach erzählt und doch immer wieder neu, immer wieder anders und auch immer wieder irgendwie besonders. Das alltägliche und ganz spezielle Miteinander von ihr und ihm ist Inhalt eines Theaterabends unter dem Motto Männer und Frauen, wann und wo noch. Ein Theaterabend, an dem eine Schauspielerin und ein Schauspieler insgesamt 8 Rollen spielen. Am Freitag, den 22. Mai im Packhaustheater. Start ist um 20 Uhr.

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1: 35 Jahre Main Concept.

Die Musik kündigt es schon wieder an. Wir sind schon wieder am Ende angekommen dieser 2 Stunden Radio Wissert TV am Morgen. Morgen früh sind wir pünktlich wieder für Sie da. 6 bis 8 Uhr heißt es Radio Wissert TV am Morgen. Heute Nachmittag, da kommen die beiden Frequenzen 90,7 und 92,5 nochmal wieder zusammen. Dann heißt es ab 14 Uhr Radio Wissert TV am Nachmittag. Danke fürs Einschalten, danke fürs Dabeibleiben. Kommen Sie gut durch diesen Tag. Und ein bisschen Musik gibt zum Ausklang noch hier bei Radio Wissert TV am Morgen. Am Mikrofon war Thorsten Folge. Tschüss.

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1: Hallöchen, wie schön, dass du jetzt wieder eingeschaltet hast bei Radio Weser TV am Nachmittag und mir, Finja Baumann, im Programm. Heute wird's in der Sendung politisch und auch kulturell, denn wir haben gleich zwei Kulturtipps mit dabei, einen Film- und auch Buchtipp

Und politisch wird's, denn es gibt die Bundesregierung, die zurzeit regiert, jetzt ein Jahr. Und wir klären auf, was sie schon alles zustande bekommen haben. Außerdem hat sich die Kollegin Sarah Behrens mit dem Thema KI auseinandergesetzt. Und Meta Butendiek schnackt noch ein bisschen ob platt. Also bis zum Schluss dranbleiben und alles Wichtige mitbekommen.

0: Diese Anmoderation zum nächsten Beitrag hat ein Mensch, ein Redakteur, geschrieben. Aber könnte das in Zukunft möglicherweise durch eine KI übernommen werden? In immer mehr Branchen blickt man fasziniert, aber auch ängstlich auf die neuen Möglichkeiten. Auch auf der Leipziger Buchmesse stand das Thema KI in diesem Jahr noch hoch im Kurs. Und mit Vertretern aus dem Bereich der Synchronsprecher konnten wir vor Ort über genau das Thema, also über KI, sprechen. Ein Bericht von Sarah Wehrens.
1: Sprechendes KI-Gemüse geht viral. Schnellere und genauere Wettervorhersagen mit KI. Und Jobverluste durch KI, mehr als nur Panikmache. Das sind einige der aktuellen Schlagzeilen.

0: seien im KI-Bereich. Die künstliche Intelligenz hat die Welt im Sturm erobert. Doch wie positiv ist diese Entwicklung wirklich? Und was ist KI überhaupt? Künstliche Intelligenz ist ein Teilbereich der Informatik. Sie beschäftigt sich mit der Entwicklung von Algorithmen, die menschliche, kognitive Fähigkeiten wie logisches Denken, Lernen, Planen und Kreativität imitieren. Vor allem im Bereich Kunst und Medien ist KI auf dem Vormarsch. Unter anderem die Synchronsprecher sind von dieser Entwicklung betroffen. Wie ordnet Synchronsprecher Konrad Bösherz das Thema ein?
1: Das Thema ist unfassbar komplex. Ich glaube, dass wir an einem Punkt angekommen sind, wo es sehr wahrscheinlich ist, dass in Zukunft natürlich KI-Modelle immer und immer mehr die Tätigkeiten, die wir machen, auch ausüben könnten. Und die Frage ist natürlich sozusagen, wie nehmen das die Zuschauer an, wie nehmen das die Konsumenten an? Wollen die, dass das von Menschen gemacht ist? Ist ihnen das wert, darauf zu verzichten, dass die Sachen schneller kommen? Kann der Gesetzgeber einschreiten? Und ich glaube, dass wir alle sozusagen, das so viele Bereiche betrifft, uns alle genau überlegen sollten, wie können wir KI nutzen und auf der anderen Seite auch sozusagen, wo wollen wir als Mensch sozusagen weiter, in welchem Bereich wollen wir tätig sein. Ich hatte eigentlich immer Kunst dazu gezählt, zu den Bereichen, die wir, wenn wir möglichst viel Freizeit haben, eigentlich halt selbst machen.
0: Es hängt also weitgehend von den Nutzerinnen und Nutzern ab und der Frage, ob man sich aktiv gegen KI entscheidet oder mit dem KI-Strom mitzieht, welcher durch die großen Konzerne angetrieben wird. Synchronsprecherin Rieke Werner erläutert, wie es weiteren Kreativen in der Branche ergeht.
2: Ich befürchte leider, dass wir KI nicht

0: Neues kreiert und es ist nicht mehr nachverfolgbar, was ist davon von mir. Und das ist eben schade, weil ich möchte diesen Beruf noch ganz, ganz lange machen. Ich möchte weiterspielen. Ich möchte nicht meine Stimme als Sprachpaket verkaufen für irgendwas oder mein Schauspiel, sondern ich möchte das selber weitermachen. Ich möchte diesen Beruf weiter ausleben.
1: Es ist also wirklich mehr als nur Panikmache zu sagen, dass KI Jobverluste verursacht. Doch was können wir nun dagegen tun? Dass künstliche Intelligenzen immer mehr Raum in kreativen Bereichen annimmt. Sebastian vom Team Synchrocast erklärt, was man tun kann.
2: Ja, sagen wir mal speziell zum Thema KI, ne? Man kann halt die Sprecher und Sprecherinnen einfach nur unterstützen, wo es quasi geht, auf Social Media ihnen Reichweite geben, also diesen Sprecher und Sprecherinnen einfach Gehör verschaffen, damit die einfach gestärkt gegen die großen Player im Game, Amazon, Netflix, Disney, natürlich einfach besser ankommen können.
1: KI ist ein ziemlich revolutionäres Werkzeug. Aber es sollte nicht so inflationär verwendet werden, wie es aktuell der Fall ist. Denn wenn Algorithmen entscheiden, was wir sehen, hören und fühlen, wie lange dauert es dann noch, bis wir verlernen, selbst zu entscheiden, was uns berührt?
3: Fragt Sarah Wehrens, die sich mit dem Thema KI im Bereich der Kunst und der Medien beschäftigt hat. Im speziellen Falle auch im Bereich der SynchronsprecherInnen. Spannende Infos zum Thema gibt's übrigens auch im aktuellen Buch Künstliche Intelligenz vom Neurowissenschaftler Manfred Spitzer, der darin beschreibt, wie KI uns retten, aber auch bedrohen kann.

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1: Das Känguru von Marc-Uwe Kling kehrt zurück. Mit Känguru-Chroniken erlangte der Autor innerhalb kürzester Zeit Kultstatus und ist mittlerweile aus dem kulturellen bundesrepublikanischen Leben nicht mehr wegzudenken. Das Känguru mit seinem scharfen Blick auf die Realitäten und seinem beißenden Spott, seinen klugen Zynismus und klaren politischen Analysen und Haltungen ist nun im Auftrag der Rebellion unterwegs. In der Känguru-Rebellion gilt es dem wachsenden Populismus, der Demokratiefeindlichkeit oder dem Erstarken rechter Kräfte etwas entgegenzusetzen und eben zu rebellieren. Und da zitiere ich mal einen schönen Dialog, der alles beschreibt, was man über dieses Buch wissen muss. Ich rebelliere, ruft das Känguru, als ich in die Küche komme. Aha, sage ich, wogegen rebellierst du denn? Gegen die Zustände. Verständlich, sage ich, löblich geradezu. Rebellierst du mit, fragt das Känguru. Wenn ich darf? Falsche Antwort. Wer rebelliert, fragt nicht, ob er darf. Guter Punkt. Also, rebellierst du jetzt mit? Sehr gerne. Hervorragend, sagt das Känguru. Dann sind wir schon zu zweit. Ein herrlich typischer Dialog im Känguru-Universum. Mit viel Witz, aber auch mit analytischem Blick zeigen die Dialoge, dass wir es immer noch in der Hand haben, uns gegen rechte Tendenzen zur Wehr zu setzen und unsere Demokratie zu retten. Und dafür liefert nicht nur die Geschichte Anhaltspunkte, denn Kling liefert im Anhalt ans Buch gleich mal zahlreiche Initiativen und Organisationen, bei denen sich Leserinnen und Leser engagieren können. Vom Klima Walk of Shame bis hin zu Prüf, einer Initiative von Nico Semsrott, die dafür kämpft, dass nicht nur Zollstöcke oder Trinkflaschen vor Verwendung geprüft werden, sondern eben auch die in großen Teilen gesichert rechtsextreme AfD. Ein gleichermaßen witziges wie kluges und informatives Buch. Die Känguru-Rebellion ist bei Ullstein erschienen.

Und weiter geht's auch jetzt mit einem Buch. Und zwar mit den Känguru-Chroniken. Die hat der Autor, Liedermacher und Kabarettist Marc-Uwe Kling geschaffen. Und wurden sogar verfilmt. Nun liegt mit Die Känguru-Rebellion der 5. Band der Reihe vor. Und Thorsten Folge stellt das Buch einmal vor.

0: Mein Kollege hat jetzt ein paar Kulturtipps mit dabei.
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2: Heute mir David. Ich bin der aktuelle Praktikant bei Radio Weser TV. Hallo, unser Veranstaltungstipps für Bremen. Am Montag, den 11. Mai, gibt es im Universum Bremen die Science Show. Achtung, Spannung! Spannende Experimente, die vermitteln Wissen und sorgen gleichzeitig für gute Laune. Die Science Show beginnt um 12 Uhr. Am Mittwoch, den 13. Mai, wird es gleich mehrfach interessant. Im Metropoltheater Bremen steht Paul Panzer mit seinem Programm Schöne neue Welt, Welcome to Hell auf der Bühne. Freut euch auf feinsinnigen Humor und einen Blick hinter die Fassade unserer Gesellschaft. Um 20 Uhr geht es dann richtig los. Ebenfalls am Mittwoch, den 13. Mai, heißt es mitsingen im Weiher Theater bei der Karaoke-Komödie Nordseewind und Schlagersräume. Hier wird das Publikum Teil der Show. Der Karaoke-Spaß beginnt um 19.30 Uhr. Und noch ein Tipp für Mittwoch, den 13. Mai. Im Tabakquartier gibt es ein Gesprächskonzert mit den Bremer Philharmonikern und Giovanni Di Lorenzo. Unter dem Titel Meine Playlist erwarten euch spannende Geschichten und live gespielte Musik. Das Ganze beginnt um 19 Uhr. Am Freitag, den 15. Mai, kommt schließlich DJ Bobo in die ÖVB Arena mit seiner Show The Great Adventure. Euch erwarten große Hits, über 20 Tänzerinnen und Tänzer sowie eine beeindruckende Bühnenshow. Los geht das Spektakel um 20 Uhr. Das waren unsere Veranstaltungstipps. Viel Spaß!
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0: Mit einem Krachen ging sie zu Ende. Die letzte Bundesregierung. An ihrer Stelle rückte eine große Koalition unter Friedrich Merz und wollte vieles besser machen. Die jetzige Bundesregierung hat jetzt ihren ersten Geburtstag gefeiert. Aber die Umfragewerte sind eigentlich kein Grund zum Anstoßen. Wir haben auch eine kleine Umfrage gemacht vor unserem Studio in Achim.
1: Was sie gut gemacht hat, muss ich zu meiner Schande gestehen, dass mir gar nichts einfällt. Sie ist vieles schuldig geblieben, was sie versprochen hat.
2: Nicht gut gemacht, würde ich sagen, sind so diese ganzen kleinen Flickaktionen wie Tankrabatt etc., was am Ende nicht wirklich das Problem löst.
3: Ich hatte mir erhofft, dass diese beiden großen Volksparteien es schaffen, mehr den gemeinsamen Erfolg statt Binnendifferenzen in den Vordergrund zu stellen. Aber noch sind 3 Jahre Zeit. Ich bin guter Dinge.
0: Ein Jahr nach Amtsantritt steht die Bundesregierung mächtig unter Druck. Die Zufriedenheitswerte in der Bevölkerung sind unterirdisch. Die Regierung Merz ist mit vielen Versprechen angetreten, hat bisher aber nur sehr wenige erfüllen können, sagt der Politikwissenschaftler Philipp Köker aus Hannover.
4: Der größte Erfolg, die Verabschiedung des Sondervermögens, hat man noch mit den Stimmen aus dem alten Bundestag zu Wege gebracht. Das größte Scheitern sehen wir aber wahrscheinlich darin, dass bisher eigentlich keine nennenswerten Reformen, gerade im Bereich Sozialwesen, Wirtschaft auf den Weg gebracht worden sind und dass die Menschen noch relativ wenig davon spüren, was denn alles mehrfach versprochen wurde, zuletzt auch im Herbst der Reformen.
0: Und auch der Frühling der Reform lässt weiter auf sich warten. Die Unzufriedenheit ist entsprechend groß. Auch der Kanzler selbst macht laut Umfragewerten bisher keine gute Figur.
4: Bisher hat es Friedrich Merz nicht geschafft, wirklich gute politische Führung zu zeigen, denn die zeichnet sich ja nicht nur dadurch aus, dass man die Richtung vorgibt, sondern dass man auch eine Vision entwirft, die dann wiederum andere mitnimmt. Und bisher hat er sich eher dadurch ausgezeichnet, dass er immer wieder doch sehr starke Statements gemacht hat, von denen er dann wieder zurückrudern musste. Und möglicherweise hat er etwas unterschätzt, was denn von ihm als Kanzler in dieser Führungsrolle gefragt ist.
0: Kaum Reformen, viel Streit und sinkendes Vertrauen. Die Bilanz nach einem Jahr Schwarz-Rot fällt eher ernüchternd aus.

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1: Moin, moin, hier ist voller Meta Butendiek. Bei uns in Norwodorp haben wir nun Laden, da kann ihn rund um die Uhr entgucken und das geht in Dach von der Weg. In das Gebäude ist, so wie das ich mich besinnen kann, ein jüngsten Kupmannsladen gewesen. 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

0: Von einem Bremer Kulturladen, einem großen Wasserschaden und ebenso großer Solidarität erzählt uns jetzt Thorsten Folge im nächsten Beitrag.
1: Beim Anblick von aufgequollenen, zusammengeklebten oder gar verschimmelten Tonträgern, ob Schallplatten oder CDs, da kommen sicherlich jedem Musikfan die Tränen. Aber was muss es dann für ein Gefühl sein, wenn man vor gut 70.000 solcher zerstörter Tonträger steht? Erlebt hat das Norbert Fecker, einer der Besitzer des Bremer Kultladens Hotshot Records, der im Delmenhorster Lager Ende letzten Jahres einen großen Wasserschaden entdeckte.
2: Und dann kommst du ins Lager, machst die Tür auf und denkst so, oh mein Gott, so was ist hier dann passiert? Und siehst dann halt, na, das Ganze, die ganzen Paletten, die nass geworden sind, siehst die ganzen Pfützen auf dem Fußboden, so, und dann erahnst du natürlich schon, so, was dann letztlich passiert ist. Und das ist so ein Schlag in die Magengrube. Du stehst vor, naja, vor deinem Lebenswerk und ja, und das ist dann irgendwie halt zerstört. Du erleidest einen emotionalen Schock, ne, der schwappt dann irgendwie über in einen finanziellen Schock. Dann holt sich der finanzielle Schock, der holt dich dann wieder zurück zu einem weiteren emotionalen Schock. Rückblickend natürlich, so kann man das natürlich mit einer gewissen professionellen Distanz natürlich betrachten, aber im ersten Augenblick, also das ist, ja, da steht man am Abgrund bzw. schon einen Meter weiter.
1: Wie groß dieser Abgrund war, in den Fecker da blickte, verdeutlicht eine Zahl. Rund 1,6 Millionen Euro Schaden entstand nämlich. Und der Abgrund wurde sehr real, als dann die Versicherung weigerte zu zahlen. Die Kosten aber ja weiterliefen. Schweren Herzens rief Hotshot Records um Hilfe, etwa durch eine Crowdfunding-Aktion. Und die Solidarität war tatsächlich riesengroß, so Fecker.
2: Das macht mich also nach wie vor immer noch sprachlos, was wir dort für eine große bundesweite oder man kann sogar sagen weltweite Solidarität erfahren.

0: verstanden haben. Also hier in Bremen waren enorm viele Leute sofort bereit und haben übers Internet, über diese GoFundMe-Seite dann halt Beträge gespendet, oder die Leute kamen zu uns in den Laden, haben wir das so hier irgendwie zack, so, nein, das ist uns wichtig, dass ihr weiter existiert, und haben dann irgendwie einen Geldbetrag bei uns irgendwie halt in der Spendenbox, die am Tresen steht, dann halt hinterlassen. Das waren schon sehr emotional, positiv und auch anrührende Momente in meinem Leben und auch im Leben von meinem Partner Volker. Also im Prinzip eine bundesweite Solidaritätswelle irgendwie uns erreichte, die eigentlich beispiellos ist und die total positiv auch ist.
1: Zu den Solidaritätsaktionen zählten neben den erwähnten Geld- und Sachspenden von Kunden auch ein Benefizkonzert im Meisenfrei, ein Auftritt von Flo Mega im Laden oder Online-Hilfsaufrufe von namhaften Musikern wie Doro Pesch oder vom Kultmoderator Arne Zeigler. Und sogar aus Schweden kam bzw. kommt noch Hilfe.
0: Wir sind jedes Jahr seit 19 Jahren oder 20 Jahren sind wir in Schweden auf dem Schweden-Rock-Festival im Juni. Und

0: die haben so viel Geld, um dann tatsächlich irgendwie von Brasilien nach Schweden zu fliegen. Und da die in Brasilien schwerlich CDs bekommen, kommen die dann zu uns einkaufen. Die haben das irgendwie spitz gekriegt und die haben tatsächlich in Brasilien eine Community von 400 bis 500 Musikfans, die halt auch da so eine Spendengeschichte dann organisiert haben. Und zum nächsten Schwedenrock kommen die dann halt und lösen das halt ein.
1: Aus ganz Deutschland und sogar Schweden kommt also Hilfe für einen Plattenladen in Bremen. Aber warum? Was macht dann Hotshot Records so besonders?
0: Was uns einfach halt interessant und ansprechend macht, ist zum einen, dass die Leute, wenn die hier reinkommen, relativ schnell mitbekommen, was das für ein Laden ist und dass dieser Laden mit Herzblut geführt wird und dass sich hier Leute treffen, dass das eine Kommunikationsplattform ist, dass hier Situationen stattfinden, beispielsweise, dass ein 80-jähriger Jazzhörer, also Originalton, nicht Jazz, sondern Jazzhörer, neben einem 25-jährigen Metaller mit Kutte steht und die kommen tatsächlich ins Gespräch über Musik. Das finde ich also auch gerade in diesen Zeiten also sehr außergewöhnlich. So sind wir in der glücklichen Situation, dass wir die besten Kunden der Welt haben und dass wir für unsere besten Kunden der Welt die Musik wieder zurückholen. Das ist, glaube ich, die wichtigste Aussage, weil ohne Musik, ohne Kultur geht einfach Menschlichkeit verloren und das wollen wir alle nicht.
2: Und wer nun genau diese Menschlichkeit, die Hotshot Records in Bremen seit nun mehr als 30 Jahren pflegt, auch unterstützen möchte, die Crowdfunding-Aktion findet man unter www.hotshotrecords.shop. Und nun noch zwei kleine Nachträge. Am 23. Mai gibt es bei den Hotshot Records ein Konzert mit dem Singer-Songwriter Florian Freimann. Und natürlich ist auch noch das Versicherungsverfahren anhängig, sodass noch Hoffnung besteht, dass der Wasserschaden irgendwann auch noch reguliert wird.

0: Im Filmtipp geht es heute um das Historiendrama Rose.
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2: Oh Scheiße! Du heiliger Zombie!
3: Upgrade! Action!
4: Ein selbstbestimmtes Leben für Frauen. Und das vor 400 Jahren unmöglich.
5: Doof, sagt man. Der Soldat. Er sei ein Sonderling.
4: Es sei denn, man macht's wie Sandra Hüller und verkleidet sich als Mann im Historiendrama Rose.
6: Als Soldat hat der Herr für das Land gekämpft. Das heißt aber nicht, dass er dem Kampf mit dem Land gewachsen ist.
4: Tatsächlich schafft sie es, sich eine Existenz als Bauer aufzubauen und im Dorf Anerkennung zu finden.
7: Ist gut, dass das Land wieder wächst. Hab sie nicht zugetraut.
8: Ich stehe jeden Tag vor diesem Wunder, hier zu sein. Und welche Freude es mir macht, zu schaffen, zu denken, was man noch alles könnte.
4: Doch irgendwann überspannt Rose den Bogen, als sie der Heirat mit einer Bauerntochter zustimmt.
9: Ich weiß, was ich gesehen habe.
10: Mir scheint, du bist nicht ganz gesund in deinem Kopf.
9: Du hast mir das Maul verboten.
11: Lüge, alles Lüge.
12: Unmögliches kann man sich wünschen. Leben kann man es nicht.
4: Da ist es nur eine Frage der Zeit, bis dieser Schwindel auffliegt und dieser hat schlimme Konsequenzen.
8: Wir sind gar nicht von Gott. Wir haben uns nur ausgedacht und uns erfunden.
4: Sandra Hüller ist großartig in dieser Rolle. Dafür wurde sie auch mit dem Schauspielpreis der Berlinale belohnt. Der in Schwarz-Weiß gehaltene Film vermittelt glaubwürdig den Blick in eine längst vergangene Zeit im 17. Jahrhundert und hinterlässt einen bleibenden Eindruck.
0: Das war Dennis Pump mit der Kinozeit.

So, und das war's auch schon wieder mit meiner Sendezeit am Nachmittag bei Radio Weser TV. Vielen lieben Dank, dass du mir ganz Ohr warst und bis zum Schluss mit dabei. Nächste Woche

35 Jahre Main Concept Continuum Tour heißt es am Samstag, den 16. Mai in der Lila Eule in Bremen. Main Concept aus München stehen für wandelbaren und vielseitigen Hip-Hop und haben an diesem Abend, der um 20 Uhr beginnen wird, auch einen Special Guest dabei. Am Sonntag, den 17. Mai, steht im Weiher Theater einmal mehr das Bühnenstück Nordseewind und Schlagerträume auf dem Programm. Hier kann nicht nur zugeschaut, sondern auch ordentlich mitgesungen werden. Los geht's um 15 Uhr. Am Montag, den 18. Mai, wird um 10 Uhr in der Oldenburger Kulturetage erneut das inklusive Ist doch normal, ey Festival eröffnet. Mit dabei sind in diesem Jahr die inklusive Theatergruppe Blauspiel des Blauschimmel-Ateliers in Kooperation mit Jugendkulturarbeit e.V. Oldenburg, der Schulchor und die Tanzgruppe des St. Vincent-Hauses aus Kloppenburg und die Keyboardgruppe der Schule am Sihl aus Nordenham. Durch den Tag führt der bekannte Oldenburger Kabarettist und Moderator Andy Steil. Vielen Fans ist er als der linke Flügelflitzer mit den langen Haaren in Erinnerung geblieben. Nicht wenige haben noch die Bilder seines aufgeschlitzten Oberschenkels vor Augen. Zudem gilt er als intelligent, wortgewandt und als Mann mit Haltung. Ewald Lien. Am Dienstag, den 19. Mai, ist Ewald Lien zu Gast im Bremer Schlachthof. Sein Programm trägt den Titel Fußball und wie das Leben so spielt und startet um 20 Uhr. Können Alufolien Breakdance tanzen? Wie erzeugen Blitze Melodien? Und was lässt Universum-Gästen buchstäblich die Haare zu Berge stehen? Bei der aktuellen Science-Show im Universum in Bremen werden verblüffende Experimente gezeigt und anschaulich erklärt, wie vielfältig elektrische Phänomene sind. Das klang schon über 14 Millionen Views. Mittlerweile ist sie Sängerin, Schauspielerin und Bestseller-Autorin mehrerer Lyrikbände. Am Donnerstag, den 21. Mai, liest sie in der Oldenburger Kulturetage ab 20 Uhr aus ihrem Buch Himmel ohne Ende. Tausendfach erzählt und doch immer wieder neu, immer wieder anders und auch immer wieder irgendwie besonders. Das alltägliche und ganz spezielle Miteinander von ihr und ihm ist Inhalt eines Theaterabends unter dem Motto Männer und Frauen, wann und wo noch. Ein Theaterabend, an dem eine Schauspielerin und ein Schauspieler insgesamt 8 Rollen spielen. Am Freitag, den 22. Mai im Packhaustheater. Start ist um 20 Uhr.

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Und am Mikrofon, wie immer, Thorsten Folge, der begrüßt euch zu einer neuen Ausgabe Wortart, der Sendung für Wort- und Sprachgewaltiges. Hier stehen Bücher und Filme im Mittelpunkt. Ich habe wieder einiges Spannende für euch mitgebracht. Unter anderem gibt es ein Buch über das Thema Einsamkeit. Und das hat jemand geschrieben, der sich sehr gut mit diesem Thema auskennt. Ob sich das Buch lohnt, das werdet ihr erfahren im Laufe der Sendung. Spannende Filme habe ich auch mitgebracht. Es lohnt sich auf jeden Fall, dran zu bleiben hier bei Wortart, der Sendung für Wort- und Sprachgewaltiges und der Reisebegleiter durch die nächsten, ja, noch verbleibenden gut 55 Minuten ist Thorsten Folge.

Das werden die Freunde der Reihe kennen. Das ist ein abgelegener Campingplatz mitten in die Ardennen, wo eine Kommissarin ins Visier eines perfiden Killers gerät. Dunkel, spannend und ganz, ganz wunderbar konstruiert. Da habe ich schon den ersten Teil hier vorgestellt, den Linus Geschke geschrieben hat. Der erste Teil hieß Der Trailer. Und nun kommt bereits der zweite Band an den Start, nämlich das Camp, wo diese wunderbar spannende, tolle Geschichte weitergeht. Thriller-Freunde kommen hier absolut auf ihren Geschmack. Es geht um eine Studentin, die unter mysteriösen Umständen auf dem Campingplatz verschwindet. Und der Fall ist auch 15 Jahre später immer noch ungelöst. Und die Hamburger Kommissarin Frieda Stanke nimmt diesen Fall in eine True Crime Podcast-Reihe mit, weil sie hofft, dass sie möglicherweise neue Hinweise kriegen könnte. Und die bekommt sie tatsächlich auch, ahnt aber nicht, dass das genau weitere Morde auslösen wird. Eine unglaublich packende, spannende und atmosphärisch dichte Geschichte, toll konstruiert, mit einer tollen Sprache, die einen gefangen nimmt, ein Stoff, der einen schnell in den Bann zieht und eine Buchreihe, wo man die Bücher kaum einmal aus der Hand legen mag. Das Camp ist gerade rausgekommen, ist der zweite Teil der Trilogie. Wer also jetzt neugierig geworden ist, sollte unbedingt mit dem ersten Teil anfangen, mit dem Trailer, und dann gespannt auf das Ende warten, das nicht lange wird auf sich warten lassen. Und den Namen des dritten Teils, den gibt's auch schon: Die Schlucht. Aber erstmal liegen der Trailer und das Camp vor. Linus Geschke ist für die Reihe verantwortlich. Herausgekommen ist das Ganze bei Pieper.

Einsamkeit, eine Befreiungsgeschichte heißt ein sehr lesenswertes Buch von Daniel Haas, das gerade herausgekommen ist. Haas ist freiberuflicher Journalist und Autor und hat für Spiegel Online, die Zeit oder auch die Neue Zürcher Zeitung geschrieben und ist vor allem in den Bereichen Literatur, Film oder auch Gesellschaftspolitik aktiv. Dass er sich im vorliegenden Buch mit dem Thema Einsamkeit beschäftigt, hat einen sehr persönlichen Hintergrund, denn Einsamkeit ist dem N50er nicht unbekannt. Er verlor beide Eltern durch Suizid und ein eigener Burnout hat ihn vereinsamen und in die Isolation driften lassen. Sie wurde für ihn zu einer ganz entscheidenden Erfahrung und genau darin sah er aber auch die Chance, eben diese, aber auch sich selbst und andere besser zu verstehen und der Einsamkeit letztendlich zu entkommen. Haas begibt sich auf die Suche nach dem Ursprung der Einsamkeit. Die Einsamkeit, die zog sich ja wie ein Leitmotiv durch seine eigene Lebens- und Familiengeschichte, die geprägt war von Ängsten, Selbstzweifeln, aber auch von Misstrauen. Und er beschreibt ebenso, wie er es schließlich geschafft hat, dank Akzeptanz und Wohlwollen sich und anderen gegenüber das Leben neu zu definieren und wieder zu entdecken und sich eben von den Fesseln der Einsamkeit zu befreien. Ein eindringliches, poetisches, kluges Buch über gesellschaftliche Zwänge und Vorgaben und wie man sich diesen stellen oder auch entgegenstellen kann. Einsamkeit von Daniel Haas ist gerade bei Goldmann herausgekommen.

Und weiter geht's hier bei Wortart mit der Vorstellung von zwei neuen Thrillern. Der Autor Jan Beck ist nicht nur bekannt für seine Reihe um Inga Björk und Christian Brandt, die allesamt auf den Spiegel-Bestsellerlisten standen. Er hat mit Dawn, Zimmer 103, Hotel der Angst auch eine zweite spannende Thriller-Reihe eröffnet, wo sich die Fans nun auf den zweiten Band freuen dürfen. In Dawn, Ruf der Toten, beweist Jan Beck einmal mehr sehr eindrucksvoll, dass er zu den besten deutschen Thriller-Autoren zu zählen ist. Dank spannenden Plots und ebenso spannender Protagonisten. Im Mittelpunkt steht erneut das ungleiche Ermittlerpaar, bestehend aus dem selbst traumatisierten Kriminalpsychologen Simon Dorn und der jungen, aber ausgesprochen taffen Ermittlerin Lea Wagner. Diesmal haben sie es mit einem perfiden Serienmörder zu tun, der offenbar nach Jahren zurückgekehrt ist. Dorn hatte übers Internet Kontakt zu einer Klientin. Er scheint es eine Art psychologischer Hilfe zu sein. Das Ganze entpuppt sich aber schließlich als böses Spiel. Als der Kontakt abbricht, bittet Dawn Lea Wagner um Hilfe. Sie findet die Frau auch, allerdings tot, verdurstet. Das erinnert Dawn an einen alten, ungelösten Fall, bei dem ein Serientäter ebenfalls seine Opfer in seinem Beisein hat verdursten lassen. Ist dieser Serientäter etwa wieder da? Und das Ganze ist nicht alles, denn neben der verdursteten Leiche steht ein Computer. Dieser ist geöffnet. Darauf läuft eine KI, die im Namen der Toten mit Dawn kommuniziert. Warum haben sich die Toten ausgerechnet Dawn ausgesucht? Dawn und Wagner müssen sich wieder zusammenraufen, um diesen eigenwilligen Fall zu lösen. Und das mit einem ganz unterschiedlichen Temperament, mit dem sie ausgestattet sind. Die Suche nach einem perfiden Serienmörder beginnt. Ein unglaublich spannender, komplexer und vielschichtiger Fall. Ein Ermittlerduo mit Ecken und Kanten. Für Thriller-Freunde ist dieser zweite Band der Reihe ein echter Page-Turner. Herausgekommen ist Dawn, Ruf der Toten, gerade im Penguin Verlag. Und dank des roten Farbschnittes zudem noch optisch ausgesprochen gelungen. Diesen roten Farbschnitt hat übrigens auch das zweite spannende Buch zu bieten. In The Story Might Save Your Life von Tiffany Quam stellt sich die Frage, ob der beste Freund wirklich der Freund oder der Mörder ist. Im Mittelpunkt stehen Joy und Benny, die unter dem Motto, was dich nicht umbringt, lässt dich überleben, einen erfolgreichen und sehr beliebten Podcast über das Leben und den Tod gestalten. Joy und Benny scheinen perfekte Freunde zu sein und gelten überall als unzertrennlich. Doch nachdem Joy eines Morgens gemeinsam mit ihrem Ehemann einfach verschwindet, ist nichts mehr, wie es scheint. Das Verschwinden war nämlich ganz offensichtlich nicht freiwillig, denn die Polizei findet zum Beispiel Scherben im Badezimmer. Schnell gerät Benny in Verdacht. Benny wiederum fängt selbst mit Nachforschungen an und beginnt, Joy zu suchen. Er findet diese zwar nicht, er findet aber etwas anderes, von dem er den Ermittlern jedoch nichts erzählt. Er findet ein Manuskript von Joys Memoiren, die einiges offenbaren. Sie zeigen eine vermeintliche Wahrheit, die alles, was vorher war, auf den Kopf und in Frage stellt. Erzählen sie doch einige Geheimnisse und sie erzählen von einer großen Liebe. Und diese Memoiren enden ganz abrupt. Ausgesprochen spannend, mit vielen überraschenden Wendungen erzählt der Thriller von Tiffany Quam eine ganz besondere Geschichte. Für Thriller-Freunde ist The Story Might Save Your Life unbedingt zu empfehlen. Herausgekommen ist er bei Rowohlt Polaris.

Weiter geht's hier bei Wortart noch mit zwei Kurzvorstellungen von aktuellen Filmen, die gerade auf Blu-ray herausgekommen sind. Zum Beispiel der folgende Negotiator. Klingt erstmal etwas merkwürdig und der ein oder andere, der hat vielleicht gleich einen Thriller im Ohr, der hier seinerzeit unter dem Namen Verhandlungssache herausgekommen ist mit Kevin Spacey und Samuel L. Jackson in der Hauptrolle. Das ist aber kein Remake, The Negotiator, sondern das ist ein Film, der im Original Relay heißt. Und das bezieht sich auf einen Service, den US-Telefongesellschaften anbieten. Und zwar richtet sich dieser Service an Menschen mit Hör- und Sprachbehinderung. Die können diesen Service nutzen, damit sie telefonieren können. Sie müssen ihre Antworten nämlich lediglich eintippen und ein Mitarbeiter oder eine Mitarbeiterin dieser Telefongesellschaft, der liest dem Gegenüber dann diese Mitteilung laut vor. Dann Ash, der im Mittelpunkt dieser Geschichte steht, der nutzt genau dieses System. Allerdings nicht, weil er selber unter einer Behinderung leidet, sondern dieses System garantiert ihm Anonymität. Denn er muss einerseits seine Stimme nicht benutzen und zum anderen lassen sich die Telefonate zwar bis zu diesem Relay-Anbieter der Telefongesellschaften zurückverfolgen, aber nicht zum Menschen, der sie ursprünglich angerufen hat, nämlich zu Ash. Also eine wunderbare Möglichkeit, um im Hintergrund geheim zu agieren. Und Ash hat sich auf etwas ganz Besonderes konzentriert, denn er beschäftigt sich mit Whistleblowern. Und Whistleblower kennen wir ja alle, Edward Snowden etwa oder Chelsea Manning. Und was ist eigentlich, wenn Whistleblower zwar ihre Erkenntnisse gegen starke Unternehmen gesammelt haben, diese aber dann doch nicht mehr veröffentlichen wollen und diese Dinge, die sie herausbekommen haben, zurückgeben wollen. Lassen sich die Unternehmen darauf ein oder etwa nicht? Die schweben in Gefahr, denn schließlich sind die Dinge, die sie herausgefunden haben, ja nach wie vor da. Selbst wenn sie sagen, nein, das werde ich nie irgendjemandem erzählen. Da kommt Ash dann ins Spiel. Er versucht genau diese Leute, diese Whistleblower, die aussteigen wollen, zu retten und ihnen einen Ausweg zu garantieren. Dein Job ist es also, wie gesagt, diesen Whistleblowern einen Ausweg zu zeigen. Das für ein Honorar, das zum Teil von den entsprechenden Konzernen, die die belastenden Daten weiterhin unter Beschuss halten wollen, gezahlt werden muss. Seine neueste Kundin ist die Wissenschaftlerin Sarah und die hat für ein Agrarunternehmen gearbeitet. Dieses Agrarunternehmen hat genmanipuliertes Saatgut her

gestellt, das potenziell tödliche Nebenwirkungen haben könnte. Ash versucht jetzt mit dieser Klientin Kontakt aufzunehmen. Und das ist gar nicht so einfach, denn sie steht unter ständiger Überwachung einer Truppe von Industriespionen, die offensichtlich bereit sind, alles zu tun, um diese Forschungsunterlagen zurückzubekommen. Und nicht nur das, sie wollen auch Sarah unschädlich machen. Ein spannender Spionage-Thriller, der ungewöhnlich daherkommt und mit wenigen Worten auskommt, denn schließlich muss Ash ja auch gar nicht sprechen, wenn er das Relay-System nutzt. Aber trotz der wenigen Worte ist in der Go Theater wirklich spannend inszeniert und aufgrund des ungewöhnlichen Plots wirklich zu empfehlen. Einer der wirklich besseren Thriller ist es definitiv und gerade via Leonin herausgekommen. Ja, dann kommen wir noch zu einem Kultklassiker. This is Spinal Tap hat vor 40 Jahren wirklich für Furore gesorgt. Ein großartiger Musikfilm, ein Mockumentary-Meisterwerk, könnte man sagen. Unfassbar witzig und toll inszeniert, toll in Szene gesetzt. Ein Film über eine fiktive Rockband. Und diese fiktive Rockband hat dann auch ein ganz reales Album herausgebracht, das in vielen Musikschränken von Rockfans zu finden sein dürfte. Und diese Geschichte, This Spinal Tap, bekam 40 Jahre danach oder bekommt 40 Jahre danach, sogar fast 41 Jahre danach, tatsächlich nochmal eine Fortsetzung, nämlich This is Spinal Tap 2. Wer den ersten Teil nicht gesehen hatte, den muss ich unbedingt bitten, selbiges nochmal nachzuholen. Ein ganz, ganz toller Film und für alle Rockmusikfans eigentlich ein Must-See. Nicht Must-Hear, sondern ein Must-See. Eine wunderbare, herrlich schräge Komödie mit wunderbaren Darstellern. Und jetzt gibt es halt, wie gesagt, den zweiten Teil, der nach so langer Zeit jetzt herausgekommen ist, unter der Regie von Rob Weiner ist dieses Sequel sozusagen entstanden, diese Fortsetzung von This Spinal Tap aus dem Jahr 1984 und Christopher Guest, Michael McKean und Harry Shearer spielen erneut die Rollen der Mitglieder dieser fiktiven Heavy

Ausschnitte aus This is Spinal Tap, dem ersten Teil. Wie gesagt, eine Mockumentary über eine fiktive Band, die es nie gegeben hat. Aber da sieht man dann Konzerte mit kreischenden Teenies, mit Interviews mit dem Manager und all das, was zu so einer Karriere eben halt dazu gehört, das Tourleben und Exzesse im Hotelzimmern und so weiter. Eine wilde Fahrt, ein toller Film, der jetzt, wie gesagt, noch einmal nach 40 Jahren in eine Fortsetzung geht. Die Fans des ursprünglichen Films, die werden natürlich das Ganze abfeiern und das auch völlig zu Recht. Teil 2 macht großen Spaß, aber hier muss man wirklich sagen, man sollte den ersten Teil gesehen haben, um wirklich so richtig Spaß an Spinal Tap 2 dann auch zu haben. Gerade ist das Ganze via Sony herausgekommen. Spinal Tap, The End Continues. Und wie gesagt, für Fans des ersten Teils ein unbedingtes Must-Have. Und für alle anderen gilt, bitte The Spinal Tap nacharbeiten, den ersten Teil, und sich dann auch am zweiten erfreuen. Und ihr müsstet dann ja keine 40 Jahre warten, bis ihr den zweiten Teil zu sehen bekommt, weil der liegt jetzt auf DVD und auf Blu-ray vor. Im nächsten Bücherblock steht dreimal Frauenpower im Mittelpunkt. Gudrun Eva Mínvodóttir ist eine Autorin aus Island, die mit dem Roman Überlebensstrategien einen höchst menschlichen, warmherzigen kleinen Roman geschrieben hat, in deren Mittelpunkt zunächst vier einsame Menschen stehen. Da ist etwa Bokuldur, die seit kurzem Witwe geworden ist und sich mit diesem neuen, leerer gewordenen Leben zunächst nur schwerlich zurechtfinden kann. Ani ist ein Computer-Nerd, hat Übergewicht und kämpft zudem mit großer Antriebslosigkeit. Als drittes haben wir da Hanna, die gerade aus der Hauptstadt Reykjavik umgezogen ist und nun ihre Freundin schmerzlich vermisst. Und schließlich gibt es dann noch den kleinen Aaron Snay, dessen ebenso kleine Welt zusammenbricht, als seine Mama eines Tages nicht mehr aus dem Bett aufstehen möchte. Vier gänzlich unterschiedliche Menschen mit gänzlich unterschiedlichen Schicksalen und Lebenssituationen, die treffen im Buch aufeinander. Ihre Wege kreuzen sich. Und genau das wird alles ändern, denn jeder und jede der vier findet danach das Vertrauen ins eigene Leben zurück. Ein warmherziges, kluges, schönes Buch, das man in einem Rutsch durchlesen kann und das an die Kraft appelliert, dass man gestärkt aus Krisen hervorkommen kann. Herausgekommen ist Überlebensstrategien bei BTB. Und von Island geht's weiter nach Norwegen. Britt Bildøen gilt in ihrer Heimat Norwegen als eine der führenden Autorinnen. Und nun kann sich Bildøen auch in Deutschland dem Publikum vorstellen. Denn erstmals wird ein Roman von ihr auch bei uns erscheinen. In Das Unwetter geht es um 6 Menschen, 3 Tage und um jede Menge Lügen und damit um familiäre Abgründe oder, um im Bild zu bleiben, um menschliche Unwetter. Und diese werden eben durch ein echtes Unwetter zutage gefördert. Eigentlich sollte es ein schönes Familienfest werden, zu dem Dorte und ihre Geschwister in einem abgelegenen Berghotel zusammenkommen. Die Eltern wollten mit den Kindern gemeinsam eine harmonische, gutbürgerliche, goldene Hochzeit feiern. Doch dann zieht ein Unwetter auf, was die Stimmung nach unten drückt. Aber nicht nur das, denn im Hotel feststeckend treten schon bald verdrängte Konflikte der Familiengeschichte ans Tageslicht und drücken nun zusätzlich auf die Stimmung. Also von außen gibt's das echte Unwetter und drin das menschliche Unwetter. Beides spitzt sich immer mehr zu und gerade drin reißt die bürgerliche Fassade mehr und

mehr ein und hervortreten Misstrauen, Wut oder sogar Verrat. Ein Roman über menschliche Abgründe, die in einer Extremsituation ebenso extrem in Erscheinung treten können wie halt ein Unwetter. Das gleichnamige Buch, also Das Unwetter, ist bei BTB herausgekommen. Die preisgekrönte Autorin Lydia Juknowitsch zählt zu den herausragenden 9 weiblichen Stimmen innerhalb der amerikanischen Literatur. Sie hat neben mehreren Romanen auch viele Kurzgeschichten herausgebracht. Nun kommt ihr Erzählband Schläge in den Handel, das mutige Geschichten einer furchtlosen Autorin erzählt, wie es eine Review schreibt. Und noch ein Zitat aus dem MS-Magazin: Dieses Buch ist ein Juwel. In den Händen von Juknowitsch sind Worte sowohl Schwerter als auch Federn. Im Mittelpunkt ihrer Erzählungen porträtiert sie Menschen, zumeist Frauen, die oftmals am Rande der Gesellschaft und in schwierigen Lebenssituationen stecken, denen sie mit Mut, Widerstand und Lebenswillen begegnen müssen. So geht es etwa um ein Mädchen, das als Kurierin im illegalen Organhandel überlebt, um einen Liebhaber, der von Erinnerungen an seine Mutter heimgesucht wird, oder um eine Teenagerin, die durch ihr Dachfenster in ein Gefängnis blicken kann und sich dann ihren ganz eigenen Fantasien hingibt. Die Außenseiter, über die Juknowitsch in ihrem Buch schreibt, faszinieren dank der erzählerischen Kraft der Autorin. Ein Buch, das man immer wieder zur Hand nehmen kann, um eine weitere Geschichte und damit einen weiteren ungewöhnlichen Menschen in sein Leben lassen kann. Herausgekommen ist der Erzählband Schläge bei BTB.

Und weiter geht's hier bei Wortart mit zwei Thrillern und einem Krimi. Der Name Hans Rosenfeld ist einerseits als eine Hälfte des erfolgreichen Autorenduos Scholz Rosenfeld bekannt und andererseits wohl auch als Schöpfer der erfolgreichen skandinavischen Serien Die Brücke und Marcella, für die er das Drehbuch lieferte. Nun kommt ein neuer Thriller in Buchform in den Handel. Mit Die Farm der Mädchen hat Rosenfeld dabei erneut einen hochspannenden Thriller geschrieben, der dem ein oder anderen Leser oder Leserin schlaflose Nächte bereiten könnte. Mitten in der Nacht fliehen zwei Frauen in Panik durch die dunklen, unheimlichen schwedischen Wälder.

Alle Frauen sind hochschwanger und sie werden verfolgt. Und die Verfolger sind ihnen dicht auf den Fersen. Später wird die Polizistin Hannah Wagner, die gerade erst in den Dienst zurückkehrt, nachdem sie gerade ihren Mann verloren hatte, mit einem unheimlichen Fall konfrontiert. Denn im Unterholz eines Waldes wird ein totes Baby gefunden. Von der Mutter hingegen fehlt jede Spur. Hannah Wagner stößt damit auf einen Fall, der zu Abgründen führt, die sich die Polizistin niemals hätte ausmalen können. Und nicht nur die, auch die Leserinnen und Leser werden in diesen bizarren, bösen Fall schnell hineingezogen, klug aufgebaut, mit sich immer mehr steigernder Spannung. Das Buch liest sich wie eine der Serien von Rosenfeld. Die Serien kann man als Fan wirklich wegbingen. Dieses Buch, bei dem beim Lesen ein Film vor Augen abläuft, ist ebenfalls weg zu bingen bzw. in einem Rutsch weg zu lesen. Herausgekommen ist Die Farm der Mädchen von Hans Rosenfeld bei Rowohlt Wunderlich. Thomas Cibulla ist freier Autor und schreibt sowohl Krimis als auch biografische und historische Romane. Nun liegt mit Waldmann Flucht in den Tod sein neuester Krimi vor. Hannes Waldmann ist ein Kommissar, der ein bitteres Schicksal zu verkraften hat. Vor Jahren hat er seine Frau Maria verloren. Sie verschwand bei einem Urlaub auf dem Bazar von Lagos spurlos. Mit ihr hat er seinen Lebensmittelpunkt und den Sinn seines Lebens verloren. Sein neuer Fall erinnert ihn wieder an sein eigenes Schicksal. Und er will diesmal auf keinen Fall versagen. Denn dass seine Maria einst verschwunden ist, empfindet er genau so. Nämlich als persönliches Versagen. Es geht um eine junge Ukrainerin, die in Bonn spurlos verschwindet, während ein Mann mit aufgeschlitzter Kehle in ihrem Apartment liegt. Spuren führen Waldmann unter anderem nach Rotterdam oder Zürich und auch

Fassaden ein perfides Spiel mit der Ausbeutung spielen. Hilfe hat Waldmann von der Journalistin Pia und einer mysteriösen Frau namens Suse. Je näher die drei den Machenschaften der Menschenhändler kommen, desto mehr begeben sie sich in Gefahr. Ein interessanter, ein überraschender Plot, stimmige Protagonisten und eine gute Schreibe machen aus Waldmann einen sehr spannenden und sehr lesenswerten Krimi, der gerade bei Ullstein erschienen ist. In Nebelinsel von Alice Feeney geht es um den Autoren Grady Green, der auf eine abgelegene schottische Insel ein wenig zur Ruhe kommen und die Arbeiten an seinem neuen Roman aufnehmen möchte. Die Ruhe hat er nötig, denn sein Leben war aufwühlend genug in letzter Zeit, seitdem er seine Frau Abby unter mysteriösen Umständen verloren hat, beziehungsweise diese verschwunden ist. Und dann passiert etwas, das eigentlich nicht sein darf und kann. Auf der Überfahrt zur schottischen Insel mit der Fähre, da sieht er sie. Abby. Das kann doch nicht sein. Wahrscheinlich sah die Frau seiner Abby nur ausgesprochen ähnlich. Oder war das doch Abby? Sie sah Abby zumindest zum Verwechseln ähnlich. Aber dann ist sie auf einmal verschwunden und Grady bezieht eine einsame Hütte. Aber diese Insel und die Begegnung mit Abby oder der zumindest sehr ähnlich aussehenden Frau, hier auf dieser Insel scheint nichts normal zu sein. Und die Ruhe, die Grady zu finden hoffte, wird es hier wohl nicht geben. Wenn Erfolgsautor Harlan Coben schreibt, dass das Buch süchtig mache, dann ist das der beste Beweis für die Güteklasse. Hochgradig spannend ist Nebelinsel geworden. Ein perfekter Thriller, den man kaum einmal aus der Hand legen mag. Herausgekommen ist er bei Heine.

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1: Auch bei den deutschen Leserinnen und Lesern ein Begriff. Sie ist Senior Researcher im Programm für globale Entwicklung an der Uni Oxford und bringt in schöner Regelmäßigkeit Bücher mit ihren Forschungsergebnissen heraus. Aber nicht nur das, sie bringt nicht nur Bücher heraus, sondern präsentiert ihre zahlreichen Forschungsergebnisse auch einer immer größer werdenden Online-Community und setzt sich mit den Problemen der Welt auseinander. Zudem finden ihre Texte dank Veröffentlichungen in der Financial Times, der New York Times, dem Economist oder der BBC große Resonanz und eine große Leserschaft, Zuhörerschaft oder Zuschauerschaft. Im neuesten Buch Keine Ausreden mehr, da gibt sie Antworten auf 50 Mythen über den Klimawandel. Es gibt sie ja, die Klimawandelleugner. Oder es gibt auch viele Skeptiker. Sie sagen etwa, dass der Klimawandel schon nicht so schlimm werden wird, Gegenmaßnahmen eh zu teuer sind oder gar die Umwelt verschandeln. Es gibt so viele, teilweise auch sehr bizarre Ansichten und Vorstellungen. Die Wissenschaftlerin Hannah Witchie möchte Argumente dagegen halten und dem oftmals vorherrschenden Zynismus etwas Optimistisches noch aufhalten lässt. Es geht um Mythen hinsichtlich der Windkraft ebenso wie um Mythen hinsichtlich der Atomkraft. Ein kluges Buch, das einem viele Antworten für mögliche Diskussionen an die Hand gibt. Keine Ausreden mehr von Hannah Witchie ist bei Piper erschienen.

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1: Ach ja, das Herz, das du nicht brichst. Ja, und der Anfang war Miss You in the Morning mit Lane Pittman. Und ja, meine Damen und Herren, den Start haben wir ja ganz gut hingekriegt. Aber wir haben so viel.

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1: Starlight Radio Show seit 30 Jahren und immer wieder frisch dabei. Und das Motto des heutigen Tages ist ja auch ziemlich einfach. Everything pushes for light. Todo empuja a la luz. Oder alles dringt zum Licht. Das ist das Motto des Frühlings natürlich, wie jedes Jahr, so auch dieses Jahr. Und nun, meine Damen und Herren, alle, die sich jetzt Feierabend haben und nach Hause fahren, fahren Sie rechts ran und genießen die nächsten 7 Minuten. Und ich freue mich darauf, Ihnen mitteilen zu können. Es kommen Blake Shelton und Connor Smith. Und dazu viel Spaß und Vergnügen. Hier ist Blake Shelton.

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1: Ach ja, Never Be Gone. Connor Smith war das zuletzt. Und sie werden mit Recht und Fug und Recht und allem drum und dran sich schon Gedanken gemacht haben, wieso hat er noch nichts über die 23 gesagt? Ganz ehrlich, es ist schon eine Weile her, da war ich auf einem wunderbaren Konzert, das hat richtig Spaß gemacht, und zwar das Konzert mit den US Rails. Ja, wir haben schon öfter mal was von denen gespielt. Es ist so eine Truppe, die ehrliche Arbeit leisten. Und das war ein Konzert auf Bostelmanns Saal. Ja, kann man so sagen. Das liegt in Frelsdorf. Und wer da noch nicht war, der sollte sich mal eine Veranstaltung reintun. Das Ganze wird dort nämlich von einem Verein getragen. Ja, und es ist eine besondere Atmosphäre. Ja, ich war ganz erstaunt, dass es so etwas überhaupt noch gibt. Wir haben viele schöne Veranstaltungsorte in Bremerhaven auch, ne? Ich sage nur Apollo oder das TIFF natürlich. Und auch unser Stadttheater gibt es hier auch nicht die Blöße unten zu stehen, sondern ist wirklich gut ausgestattet, hat eine tolle Akustik. Aber diese Atmosphäre so, hat ja schon ein bisschen was von so einem amerikanischen Saloon. Ja, und die haben sich alle sehr viel Mühe gegeben. Und das Konzert war super, super toll. Aber bevor wir dazu kommen und Ihnen was von den US Rails spielen, habe ich hier noch ein bisschen zur Vorbereitung Midland mit Drinking Dutch.

Whiskey und danach McCoy Moore Playing for Me. Praying. Bete für mich. Okay, das machen wir und hier geht's erstmal weiter mit Midland und dann schauen wir mal.

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1: Ach ja, das war McCoy Moore mit Praying for Me. Und das, was wir jetzt haben, das ist die Nummer 23, die ich Ihnen schon angekündigt habe. Und ich muss sagen, meine Damen und Herren, wenn ich mich zurückerinnere an das Konzert mit den US Rails, das hat eine besondere Atmosphäre gehabt. Also, Sie müssen sich das so vorstellen, haben Sie auch einen Balkon und eine Terrasse vielleicht so. Kennen Sie noch diese kleinen Kaffeetischchen, ja, so, ne? Nicht sehr groß, aber passen vier Stühle rundherum und vier Tassen auf den Tisch oder Gläser, mehr nicht. Aber so ist das Ganze ausgestattet. Eine sehr, sehr tolle, wirklich, ja, ich würde sagen, eine sehr private Atmosphäre. Obwohl es brechend voll war, alle haben sich ordentlich benommen und es wurde ein Konzert abgeliefert. Ja, ich muss sagen, sauber und ehrliche Musik. Und falls Sie auch Lust drauf kriegen auf solche Veranstaltungen, dann schauen Sie mal auf die Homepage vom Bostelmanns Saal. Da werden Sie ganz, ganz viele Überraschungsgäste finden aus den Vereinigten Staaten und sonst so aus der Welt, die richtig gute Musik machen. Aber mein Beispiel ist hier US Rails und die kann ich auch empfehlen. Da gibt es auch ein paar Runddreier von. Und hier die Geschichte von der Frau mit dem dicken Schädel oder die Sture, ja, oder dickschädelig. Okay, hier kommt Hard-Headed Woman von US Rails und dazu viel Spaß. Oh!

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1: Ach ja, was brauchst du so lange, um mir Tschüss zu sagen? Ja, what took you so long? Meine Damen und Herren, nochmal zurückzukommen, The US Rails, das Ganze ist ja Fritzdorfer Kulturtransport, so heißt der Verein, und geben sich alle viel, viel Mühe, und das wird auch belohnt durch reichlichen Besuch. Das heißt, wenn Sie sich für eine Veranstaltung interessieren, sollten Sie sich gleich anmelden und möglichst auch noch den Newsletter buchen, dann sind Sie immer wirklich orientiert. Das haben schon richtig großartige Künstler dort gespielt. Nur ein paar Meter weg von Bremerhaven, mitten in der Pampa, würde man sagen, und trotzdem wirklich ein Zentrum für richtig gute Musik. Denn das, was Sie gehört haben, Hard-Headed Woman, war eine Live-Aufnahme. Und so hören Sie sich auch im Original an. Wunderbar, richtig rau, geradeaus, handgemachte, richtig tolle Musik. Ein bisschen mehr habe ich hier noch drin. Ella Langley kommt jetzt. Last Call für uns. Für uns ist noch nicht der Last Call. Und danach gibt es Vincent Mason mit Don't Ask Me, Fragt Mich Nicht. Und ich gebe Ihnen erstmal den Ball weiter an Ella Langley. Bitteschön.

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1: Ach ja, Don't Ask Me, das war natürlich Vincent Mason und eine tolle Nummer ist das. Und ich hoffe, es hat Ihnen so weit gefallen, weil, ja, das ist natürlich jeden Dienstag immer das Gleiche, nicht? Der Anfang furios und am Ende bin ich immer so traurig, weil die Zeit so schnell verrennt. Hoffentlich war es auch genug oder genügend kurzweilig für Sie, ja. Dann haben wir alles richtig gemacht. Falls es Ihnen gefallen hat und Sie wissen wollen, was wir nächsten Dienstag spielen, dann schauen Sie doch schon mal ab Freitagmittag, veröffentlichen wir nämlich auf Facebook die Playlist für den kommenden Dienstag. Und für nächsten Dienstag verspreche ich Ihnen nur ein besonderes Leckerbissen. Da beschäftigen wir uns ganz intensiv mit Bremerhavener Künstlern. Ja, ganz intensiv. Einige, die schon nicht mehr da sind und andere, die noch aktiv sind. Und dazu kann ich Sie schon herzlich einladen, dass wir da ein frühlingshafter Blumenstrauß mit toller Melodien, würde ich sagen. Und mit tollen Interpreten, die Sie alle so sehr vermissen, weil die Chancen hier aufzutreten eben halt nicht mehr so sind, wie sie früher einmal waren. Alles verändert sich, aber es muss ja nicht so bleiben, denn wir sind ja noch da. Ich sage Dankeschön, dass Sie zugehört haben und dass ich an Ihre Ohren durfte. Und das Ganze war wie immer eine Produktion der Redaktionsgemeinschaft 90.7 im Radio Weser TV. Verantwortlich für diese Sendung und am Mikrofon Martin John Peel Kirchhoff. Und nochmals Dankeschön. Und wenn Sie wissen wollen, ne, wissen schon, nächsten Freitag spätestens mittags gibt es die Playliste. Und falls Sie heute noch was Tolles hören wollen, von 19 bis 20 Uhr Erhard Albrecht und Blues Power, wozu Sie herzlich eingeladen sind. Ich sage Tschüss und bleiben Sie mir gesund. Bis zum nächsten Mal.

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Hallo zusammen am Blues-Dienstagabend. Hier ist die Blues Power am Radio Wizard TV Bremerhaven. Ich bin Herr Albrecht, verantwortlich für diese Sendung und in den kommenden beiden Stunden am Mikrofon. Schön, dass Sie Zeit und Lust auf den Blues haben. Ich habe 2 Stunden dieser Musik, dazu Bluesrock, Rhythm and Blues und ähnliches für Sie. Entspannen Sie sich und gute Unterhaltung.

Mo Better Blues, frei übersetzt, mehr besserer Blues, sang und spielte Reverend Freakchild. Der auf Hawaii aufgewachsene Musiker, versehen mit einem Universitätsabschluss aus Boston in Philosophie und Religion, hat ein Doppelalbum zusammengestellt, das aus zwei älteren Alben besteht. Die eine CD nennt er Blues and Spirituals, sie ist aus dem Jahr 2001. Das zweite Album heißt Hymn Hustler und wurde zuerst 2003 veröffentlicht. Jetzt hat er also beide Scheiben in einen Umschlag gesteckt und Mo Better Blues als passende Einladung für die Sendung kam von dort. Danach Blame von Mark Broussard aus seinem aktuellen Album Chance Worth Taking. Galia Volt aus Belgien ist als Kind mit Flamenco und spanischer Musik ihrer Großeltern aufgewachsen. Später interessierte sie sich für Punk und Rock'n'Roll, um schließlich beim Blues zu landen. Seit ein paar Jahren schon arbeitet sie beiderseits des Atlantiks in ausverkauften Shows, veröffentlicht beinahe regelmäßig Alben und hat mit Cedric Burnside und Buddy Geiziger zusammengearbeitet. Von ihrer neuen CD Burn the House Down, der gleichnamige Titel, Galia Volt und Burn the House Down.

betrachten Sie das bitte nicht als Aufforderung. Gallia wollte gerade eben und burn the house down. Hier an der Blues Power im Radio Weser TV Bremerhaven. Schönen guten Abend. Rick Vito, schon lange im Geschäft, hat das Album Slide Master veröffentlicht. Rick Vito hat in den 70er Jahren mit John Mayall gearbeitet und war in den 80er und 90er Jahren bei Fleetwood Mac. Seine aktuelle CD ist ein Instrumentalalbum. Also auch dieses Stück, The Danger Zone, Rick Vito.

Danger Zone. Wir haben Rick Vito gehört. Und jetzt habe ich für Sie Big Bill and his Guitar. Erst als ich ihn singen gehört habe, habe ich gemerkt, wer sich hinter dem Namen verbirgt. Von der Musik allein wäre ich nicht darauf gekommen. Es ist Big Bill Brunzi, einer der großen Delta- und Country-Blues-Musiker. Hören Sie ihn heute mal ganz anders. Little City Woman.

Wenn das niederländische Blues-Magazin und die Zeitschrift Vintage Guitar eine amerikanische Musikerin so hoch loben, dann muss da was dran sein. Mit ihrer Band The Groove Revival hat Jennifer Lynn, und von der rede ich, gerade ihre neue CD Electric Eden veröffentlicht. Sie kommt aus North Dakota, aus einer Gegend also, die nicht unbedingt mit Blues in Verbindung gebracht wird. Glücklicherweise hatten ihre Eltern eine recht große Plattensammlung mit entsprechender Musik. Hören wir Jennifer Lynn and the Groove Revival von ihrer neuen CD mit einem Titel, der in den 60ern bekannt wurde. Das Stück wurde zwar früher bereits auf einer Schallplatte veröffentlicht, ist aber erst am 17. August 1969 so richtig bekannt geworden. Das war damals in Woodstock. Und auf der Bühne standen am frühen Morgen die Musiker von Jefferson Airplane mit der großartigen Sängerin Grace Slick. Einer ihrer damaligen Titel, White Rabbit, jetzt von Jennifer Lynn and the Groove Revival.

0: White Rabbit, diesen legendären Titel von Jefferson Airplane, gab es heute von Jennifer Lynn and the Groove Revival.
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0: Richtig, ich wünsche Ihnen einen schönen guten Abend. Imani Burnham ist ein in Äthiopien geborener und in die USA adoptierter Musiker. Zunächst Schlagzeuger, dann Gitarrist. Er ist Anfang 20. 2023 hat er ein Video veröffentlicht, in dem er einfach da saß mit einer Fender Stratocaster auf den Knien und Hoochie Coochie Man gespielt hat. Dieser Titel war nun keine Eintagsfliege, denn Imani Burnham macht genau da weiter, mit Blues. Aber hören Sie ihn selbst. Roots and Wings heißt sein erstes Album. Und von dort Imani Burnham und Waiting by the Window.

Imani Burnham hat also am Fenster gewartet, waiting by the window. Ollie Owens ist Kanadierin aus Calgary und Sängerin. Sie singt Soul, Blues und Rock. Als Jugendliche stand sie auf Dylan, Delta Blues, Mahalia Jackson oder Etta James. Es gab ein paar Jahre, in denen sie sich aus privaten Gründen aus dem Geschäft zurückgezogen hat. Im Laufe der nächsten Monate wird Ollie Owens aber ein neues Album veröffentlichen, das sie zusammen mit der kanadischen Musikerlegende Colin Linden aufgenommen hat. Jetzt hören Sie Ollie Owens aber erst einmal von ihrer letzten CD Nowhere to Hide mit dem Titelsong.

It Hurts Me Too, das war Stefan Hillesheim mit seiner Band. Die Musiker standen im letzten Jahr beim Chicago Blues Festival auf der Bühne und haben ihren Auftritt als Live at the Chicago Blues Festival veröffentlicht. Mitch and the Blues Bastards kommen aus Montreal in Kanada. Geleitet wird die Band von Michel Perron, Sänger und Harpspieler. Ihre Musik ist ein Querschnitt durch 100 Jahre Blues und Soulboard, so steht's hier geschrieben, dem Zuhörer ein Lächeln ins Gesicht und verführt ihn zum Tanzen. Hören wir mal. Mitch and the Blues Bastards von ihrem gleichnamigen Album und der Bottomless Pint Blues.

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1: Den Bottomless Pint Blues von Mitch and the Blues Bastards haben Sie hier bei mir gehört in der Blues Power im Radio Weser TV Bremerhaven. Hallo da draußen. Ziemlich neu zusammen ist die Electric Soul Company. Das ist ein Duo. Die beiden Musiker aber sind schon lange im Geschäft. Breezy Rodeo aus Chicago spielt Gitarre und Will Jacobs singt und ist ebenfalls Gitarrist. Breezy Rodeo hatte zunächst in New York gespielt, ist dann nach Chicago gezogen und hat ziemlich schnell die volle Aufmerksamkeit der ganz Großen wie Buddy Guy, Billy Branch oder Lindsay Alexander gewonnen. Lindsay Alexander nahm Breezy Rodeo unter seine Fittiche und machte ihn schließlich zu seinem Bandleader. Mittlerweile hat er eine eigene Band. Will Jacobs stammt ebenfalls aus Chicago, aber nach Aufenthalten in Kalifornien am Berklee College of Music, nach einem Aufenthalt auf Sri Lanka und einer Tournee mit einer Sidego-Band ist Will Jacobs zwischendurch auch in Berlin gelandet. Mit Breezy Rodeo arbeitet er zurzeit an einem Album, von dem wir nun bereits einen Ausschnitt hören können. Die Electric Soul Company und Are You Serious?

Die Electric Soul Company, bestehend aus Breezy Rodeo und Will Jacobs mit Are You Serious? Ich gebe es zu, als ich diesen Bandnamen vor ein paar Jahren zum ersten Mal gehört habe, habe ich nicht so richtig an eine Bluesband geglaubt. Michel D'Amour and the Love Dealers klingt ein bisschen ungewöhnlich. War aber ein Irrtum, muss ich gestehen. Trotz dieses irreführenden Namens hat die Band aus Seattle nämlich bereits etliche Preise für ihren Blues gewonnen und seit 2014 auch einige CDs veröffentlicht. What It's All About heißt die

0: Late Night Crying war das gerade eben von der B. Christopher Band und davor Michel D'Amour and the Love Dealers mit The Visitor. Und ich mache jetzt 30 Sekunden Pause, pünktlich um 21 Uhr bin ich wieder da. Bis gleich.
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1: Erhard Albrecht, und jetzt kommt der zweite Teil der Blues Power am heutigen Dienstagabend hier im Radio Weser TV Bremerhaven. Wo denn sonst? Der nächste Musiker könnte möglicherweise ein paar Probleme mit seinen Identitäten gehabt haben. Ich nehme aber an, das hat, denn Elmon Meckel behauptete, er könne jeden Titel von Sonny Boy nachspielen, den dieser jemals aufgenommen hat. 1957 zog Meckel nach Los Angeles und dort fand er seinen Stil als One-Man-Band. Er hat gesungen, Harp, Gitarre und Schlagzeug gespielt. 1977 ist er gestorben. Elmon Meckel und Lonesome Highway.

Elman Mickel mit Lonesome Highway. Zack Harmon wurde in Jackson, Mississippi geboren und arbeitete in den 50er und 60ern in der Apotheke seines Vaters. In den 80ern zog er nach Los Angeles und arbeitete als Studiomusiker. Später erfüllte er sich dann seinen Traum, ein eigenes Blues-Projekt auf die Bühne zu bringen. Unterstützt von der Southern California Blues Society of Los Angeles gewann er mit seiner Band im Jahr 2004 den Titel der besten Bluesband ohne Vertrag bei der International Blues Challenge der Blues Foundation. Jetzt hat er mit seiner Band The Drive ganz frisch ein Live-Album veröffentlicht, das bei Konzerten in den USA und Europa aufgenommen wurde. Live heißt das Album auch und der Titel heute Abend Blue Pill Thrill.

Früher musste man deswegen noch zum Arzt. Heutzutage kriegt man die kleinen blauen Pillen wahrscheinlich im Internet, wie ich gehört habe. Zach Harmon and the Drive mit Blue Pill Thrill. Von der Portrait 5 Blues Band ist am 30. April im Alter von nur 64 Jahren verstorben. Er hat die Formation 2002 in Milwaukee mitbegründet. Gemeinsam haben sie 8 Alben eingespielt und standen in mehr als einem Dutzend Staaten auf den Bühnen. Ich habe das zum Anlass genommen, noch einmal die letzte CD von Anfang des Jahres herauszusuchen. Hammer and Chisel heißt sie und wir hören Dare Me to Do It, die Altered Five Blues Band.

to Do It gab's hier in der Blues Power am Radio Weser TV Bremerhaven. Lefty Bates, geboren 1920 und gestorben 2007, war ein Blues-Gitarrist in Chicago. Er leitete zwar auch eine eigene Combo, war aber bekannter als Session-Musiker und hat als solcher auf 5 Alben von Jimmy Reed und auf 2 Schallplatten von John Lee Hooker gespielt. Auch mit Buddy Guy und Etta James hat er gearbeitet. Gleich hören Sie Lefty Bates als Gitarrist der Sängerin Honey Brown. Der Titel No Good Daddy.

Honey Brown war die Sängerin und Lefty Bates der Gitarrist. Der Titel No Good Daddy. Nach diesem alten Blues jetzt etwas Moderneres. Eine Variation eines Klassikers von John Lee Hooker. Interpretiert wird das Stück von der Dirty Weather Blues Review aus Bristol, Großbritannien. Die drei Musiker spielen Blues von Robert Johnson über Muddy Waters hin zu Rory Gallagher. Aber sie verwandeln diese Musik in Rock'n'Roll. Die Musiker haben ihr Debütalbum Crash on the Levee veröffentlicht und von dort jetzt One Bourbon, die Dirty Weather Blues Review.

The Dirty Weather Blues Review und One Bourbon. Chris Bergson ist ein amerikanischer Gitarrist und Komponist, der seit ungefähr 30 Jahren in New York lebt. Nebenbei ist er auch noch Professor am Berklee College of Music in Boston, wo er Gitarre und Texten unterrichtet. Das Mojo Magazine hat ihn einmal als New Yorker Straßenpoeten mit einer Blues-Seele bezeichnet. Und der All Music Guide nannte Chris Bergson den innovativsten Texter im modernen Blues. Wie gesagt, er lebt schon lange in New York und sein Blues ist von der Musik dieser Stadt beeinflusst. Und das sind auch Anklänge an den Jazz der 60er Jahre. Das neue Album von Chris Bergson heißt East River Blues. Und ich lege mal den Titelsong auf. Chris Bergson und der East River Blues.

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1: So ist es. Einen schönen guten Abend. Vor gut 100 Jahren gab es plötzlich einen neuen Stern am Blueshimmel von Atlanta, um es mal blumig auszudrücken. Ida Cox, wie sie später hieß. Sie hat Blues und Jazz gesungen und komponiert und war auch Filmschauspielerin in 3 oder 4 Filmen. Ida Cox hat ganz maßgeblich mit dafür gesorgt, dass speziell afroamerikanische Sängerinnen mehr Aufmerksamkeit erhielten. Man nannte sie, wohl nicht zu Unrecht, die ungekrönte Königin des Blues, the uncrowned queen of the blues. Gina Coleman, Kopf und Sängerin der Band Misty Blues, hat Ida Cox wieder den Fokus gerückt und das Album Uncrowned, A Tribute to Ida Cox veröffentlicht. Gefüllt mit Material dieser großartigen Sängerin und Komponistin. Ein Titel von dieser CD ist der Worried Mama Blues.

Der Worried Mama Blues von Ida Cox, heute interpretiert von Gina Coleman. Und nach dem Worried Mama Blues kommen jetzt die Boogie Beasts aus Belgien mit einem Stück aus ihrem neuen Album Don't Be So Mean. Geholfen wird ihnen von Kenny Brown, dem früheren langjährigen Gitarristen von A.L. Burnside. Und von Burnside stammt auch der Titel Skinny Woman.

Skinny Woman, die Boogie Beasts und Kenny Brown. Garrett T. Willie aus British Columbia in Kanada ist ein 25-jähriger Gitarrist und Sänger. Er ist Musiker mit indigenen Wurzeln. Für sein Debütalbum Same Pain wurde er mit 2 Nominierungen als bester neuer Musiker bei den Western Canadian Blues Awards belohnt. Jetzt hat Garrett T. Willie die CD Bill's Café draußen. Er ehrt damit die Billardhalle seines Großvaters. Hier ist Garrett T. Willie und der High Beam Blues.

Garrett T. Willy und sein High Beam Blues gab's hier in der Blues Power im Radio Weser TV Bremerhaven. Wenn man vor ein paar Jahren noch jemand außerhalb von Chicago nach Uli Buck gefragt hätte, hätte man höchstwahrscheinlich nur einen fragenden Blick zurückbekommen. Willy wer? Aber in Chicago selbst wird diese Frage bei Bluesfans ein Zungenschnalzen hervorrufen. Uli Buck wurde 1937 als William Crawford in Houston geboren und singt seinen Blues in Chicago seit über 50 Jahren. Kein Wunder, dass er in dieser Zeit auch schon mit dem Harpspieler Bob Corritore zusammengearbeitet hat. Aus einer dieser Kooperationen stammt der nächste Titel, zu finden auf dem Album Ernestine Blues von Corritore, Standing on the Bank.

0: Der Sänger Willie Buck und der Harpspieler Bob Corritore haben das Stück eben Standing on the Bank genannt. Catfish Blues wäre aber wahrscheinlich genauso gut. Guy Davis wurde in zwei aufeinanderfolgenden Jahren für ein Grammy für das beste traditionelle Bluesalbum nominiert. Davis ist seit über 40 Jahren im Geschäft als Musiker und Komponist und er beschreibt seine Musik so. Sie berührt ihr Ohr wie ein sanfter Kuss und sie geht runter wie der beste Whisky. Guy Davis ist befreundet mit zwei anderen traditionellen Bluesmusikern, mit Corey Harris und Alvin Youngblood Hart. 2013 standen diese drei Musiker zum ersten Mal gemeinsam im Studio und haben das Album Fight On True Blues Volume 1 eingespielt. Klar, dass irgendwann auch Volume 2 folgen sollte. Das ist jetzt geschehen. Auf dem neuen Album spielen die drei eigene Titel, aber auch Musik von Charlie Patton, Reverend Gary Davis, Fred McDowell oder Elizabeth Cotton. Heute Abend Guy Davis mit See Me When You Can.
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hören. Er kommt von Cassie Taylor, Bassistin, Produzentin, Model, Modedesignerin und Tochter des Bluesmusikers Otis Taylor. Das Stück heißt Gone and Dead und stammt aus ihrem Album Out of My Mind. Damit muss ich mich verabschieden. Das war's für heute. Die Blues Power im Radio Weser TV Bremerhaven ist zu Ende. Wenn Sie mehr davon hören wollen, schalten Sie am nächsten Dienstag ein. Dann gibt es mehr Blues wie üblich um 20 Uhr hier auf diesem Kanal im Radio Weser TV Bremerhaven. Und falls Sie die Sendung mochten, dann empfehlen Sie sie doch einfach weiter. Verantwortlich für die Blues Power und am Mikrofon Erhard Albrecht. Gleich um 22 Uhr schalte ich in das laufende Programm des Senders. Bitte nicht abschalten. Besser kommen Sie nicht in den morgigen Mittwoch. Ich wünsche Ihnen einen ganz entspannten Abend und eine angenehme Restwoche. Ich bedanke mich fürs Zuhören. Bleiben Sie gesund und gute Nacht. Lord.

Ziemlich deprimierender Stück. See Me When You Can von Guy Davis. Irgendwie passend dazu ist der nächste Titel, den Sie im Hintergrund

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1: Das Känguru von Marc-Uwe Kling kehrt zurück. Mit Känguru-Chroniken erlangte der Autor innerhalb kürzester Zeit Kultstatus und ist mittlerweile aus dem kulturellen bundesrepublikanischen Leben nicht mehr wegzudenken. Das Känguru mit seinem scharfen Blick auf die Realitäten und seinem beißenden Spott, seinen klugen Zynismus und klaren politischen Analysen und Haltungen ist nun im Auftrag der Rebellion unterwegs. In der Känguru-Rebellion gilt es, dem wachsenden Populismus, der Demokratiefeindlichkeit oder dem Erstarken rechter Kräfte etwas entgegenzusetzen und eben zu rebellieren. Und da zitiere ich mal einen schönen Dialog, der alles beschreibt, was man über dieses Buch wissen muss. "Ich rebelliere", ruft das Känguru, als ich in die Küche komme. "Aha", sage ich, "wogegen rebellierst du denn?" "Gegen die Zustände." "Verständlich", sage ich, löblich geradezu. "Rebellierst du mit?", fragt das Känguru. "Wenn ich darf." "Falsche Antwort. Wer rebelliert, fragt nicht, ob er darf." "Guter Punkt. Also rebellierst du jetzt mit?" "Sehr gerne." "Hervorragend", sagt das Känguru. "Dann sind wir schon zu zweit." Ein herrlich typischer Dialog im Känguru-Universum mit viel Witz, aber auch mit analytischem Blick zeigen die Dialoge, dass wir es immer noch in der Hand haben, uns gegen rechte Tendenzen zur Wehr zu setzen und unsere Demokratie zu retten. Und dafür liefert nicht nur die Geschichte Anhaltspunkte, denn Kling liefert im Anhalt ans Buch gleich mal zahlreiche Initiativen und Organisationen, bei denen sich Leserinnen und Leser engagieren können. Vom Klima Walk of Shame bis hin zu Prüf, einer Initiative von Nico Semsrott, die dafür kämpft, dass nicht nur Zollstöcke oder Trinkflaschen vor Verwendung geprüft werden, sondern eben auch die in großen Teilen gesichert rechtsextreme AfD. Ein gleichermaßen witziges wie kluges und informatives Buch. Die Känguru-Rebellion ist bei Ullstein erschienen.

0: Bereits seit dem Juli 2011 gibt es in Deutschland die Chance, einen sogenannten Bundesfreiwilligendienst etwa im sozialen, ökologischen oder kulturellen Bereich zu absolvieren. Im Gegensatz zum freiwilligen sozialen Jahr dürfen beim BFD die Freiwilligen zwar auch schon älter sein, aber es sind vor allem viele junge Menschen, die von der Schule nicht direkt ins Berufsleben starten wollen, die sich engagieren. So wie Sarah Wehrens, die sich für ein Bundesfreiwilligenjahr bei Radio Weser TV in Nordenham entschieden hat.
1: Ich glaube, das geht vielen so, dass man in der Schulzeit, in der Abi-Zeit kurz vor Ende noch relativ ratlos ist. Also es gibt natürlich Leute, die haben sich schon entschieden, aber ich war eine der Menschen, die nicht so richtig wussten, wo eigentlich hin mit sich. Ich weiß aber trotzdem, für welche Richtung ich mich interessiere. Ich interessiere mich sehr für Medien und Mediengestaltung und das war dann sozusagen die perfekte Möglichkeit, weil es gibt so viele Kulturangebote hier in ganz Deutschland und es gab so viel Auswahl. Und das ist der einfachste Weg, um so ein bisschen Fähigkeiten auszubauen und eigenständiger zu

0: das finde ich auch so cool am Sender, dass eben auch alle möglichen Bürger einfach in den Sender kommen können und so ihre Geschichten erzählen, ihre Sachen machen. Also ob es jetzt ein Keno ist, der seine eigene Sendung macht und mit dem ich dann auch immer mal quatschen kann, der hat mir auch immer viel zu erzählen. Oder ein Jens, der seine Literatursendung macht und mit dem ich dann auch mich ganz nett unterhalte, der auch immer wirklich faszinierende Geschichten mitbringt und interessante Geschichten, eigene handgepickte Musik. Also ich finde das total, ja, total was Schönes, muss ich sagen. Das gefällt mir richtig gut am Sender.
1: Neben den klassischen redaktionellen Arbeiten im Sender und dem Kümmern um ein eigenes kreatives Radioprojekt gibt es für die Teilnehmenden eines Freiwilligendienstes, egal ob FSJ oder BFD, ein Seminarprogramm, das von der LKJ, der Landesvereinigung Kulturelle Jugendbildung Niedersachsen, organisiert wird.
0: Also ich muss sagen, die Seminare zeichnen dieses Jahr nochmal ganz anders aus. Also die machen noch so viel auswendig. Man kann sich gut mit anderen verbinden und connecten und es gibt total viele schöne Angebote für einen, die auch die eigene Kreativität, sie auch durchzuziehen, zu arbeiten, weil ich das gerne schaffen möchte. Das ist einer der wichtigsten Punkte, finde ich, weil das ist auch sehr, sehr relevant für spätere Leben. Also es bringt einem unglaublich viel bei, so ein Jahr. Und deswegen, ich kann es nur jedem ans Herz legen, weil, ja, es ist einfach eine tolle Erfahrung.
1: Und wer eben diese tolle Erfahrung selbst machen möchte, ab dem 1. September ist wieder ein Platz für einen Bundesfreiwilligen im Sender in Nordenham frei. Infos gibt's auf der Seite der LKJ Niedersachsen oder direkt bei Radio Weser TV. Und genau da kann man sich auch mit einer Mail an nordenham@radioweser.tv bewerben.

soll eine 12-Jährige an einer Schule in Bremen-Walle Pfefferspray versprüht haben. Sie flüchtete nach dem Angriff. 15 SchülerInnen sowie 4 Lehrkräfte erlitten laut Polizei leichte Verletzungen. 2 Schüler wurden in ein Krankenhaus gebracht. Die Polizei ermittelt jetzt wegen gefährlicher Körperverletzung. Die Identität der Schülerin ist bekannt. Bremen. Gestern Morgen ist es zu einem Brand von einem Fachwerk in Bremen-Bockfeld gekommen. Beim Eintreffen der Rettungskräfte stand das Haus bereits in Vollbrand. Im Einsatz waren mehrere Feuerwehren, unter anderem mit 2 Drehleitern. Leider konnte das Feuer nicht unter Kontrolle gebracht werden und das Haus brannte aus. Warum das Wohnhaus in Brand geraten ist, ist noch unklar. Zwischenzeitlich galt eine amtliche Warnung vor starkem Rauch. Bremen. In Bremen haben Unbekannte in der Nacht zu Dienstag in Findorf und Walle Hakenkreuze an Häuserwände geschmiert und Türschlösser zugeklebt. Betroffen waren nach Angaben der Polizei ein Sozialzentrum sowie das Theater im Volkshaus in Bremen-Walle. Zudem wurde ein Hakenkreuz an ein Schild geschmiert sowie ein Schriftzug. Auch in der Neukirchstraße in Findorf wurde bei einem griechischen Restaurant ein Schloss zugeklebt und Häuserwände mit Hakenkreuzen beschmiert. Der Bremer Staatsschutz ermittelt und prüft, ob es einen Zusammenhang zwischen den Taten gibt. Stotel. Vom 4. bis zum 11. Mai ereignete sich ein Diebstahl in Stotel. Es wurde Heizöl aus einem Tank in einem Einfamilienhaus in der Burgstraße gestohlen. Laut den Ermittelnden brachen die Täter ein, pumpten etwa 500 Liter ab und verschwanden damit. Die Tat muss in jedem Fall mit einem größeren Fahrzeug mit entsprechendem Aufbau bzw. Tankvorrichtung ausgeführt worden sein, heißt es in einer Polizeimitteilung. Wer verdächtige Personen oder Fahrzeuge vom 4. bis zum 11. Mai beobachtet hat, ist aufgerufen, sich bei der Polizei in Schiffdorf zu melden.

0: beim Anblick von aufgequollenen, zusammengeklebten oder gar verschimmelten Tonträgern, ob Schallplatten oder CDs, da kommen sicherlich jedem Musikfan die Tränen. Aber was muss es dann für ein Gefühl sein, wenn man vor gut 70.000 solcher zerstörter Tonträger steht? Erlebt hat das Norbert Fecker, einer der Besitzer des Bremer Kultladens Hotshot Records, der im Delmenhorster Lager Ende letzten Jahres einen großen Wasserschaden entdeckte.
1: Und dann kommst du ins Lager, machst die Tür auf und denkst so, oh mein Gott, was ist hier dann passiert? Und siehst dann halt, na, das Ganze, die ganzen Paletten, die nass geworden sind, siehst die ganzen Pfützen auf dem Fußboden, so, und dann erahnst du natürlich schon, so, was dann letztlich passiert ist. Und das ist so ein Schlag in die Magengrube. Du stehst vor, naja, vor deinem Lebenswerk und ja, und das ist dann irgendwie halt zerstört. Du erleidest einen emotionalen Schock, ne, der schwappt dann irgendwie über in einen finanziellen Schock. Dann holt sich der finanzielle Schock, der holt dich dann wieder zurück zu einem weiteren emotionalen Schock. Rückblickend natürlich, so kann man das natürlich mit einer gewissen professionellen Distanz natürlich betrachten, aber im ersten Augenblick, also das ist, ja, da steht man am Abgrund beziehungsweise schon einen Meter weiter.
0: Wie groß dieser Abgrund war, an den Fecker da blickte, verdeutlicht eine Zahl. Rund 1,6 Millionen Euro Schaden entstand nämlich. Und der Abgrund wurde sehr real, als dann die Versicherung weigerte zu zahlen. Die Kosten aber ja weiterliefen. Schweren Herzens rief Hotshot Records um Hilfe, etwa durch eine Crowdfunding-Aktion. Und die Solidarität war tatsächlich riesengroß, so Fecker.
1: Das macht mich also nach wie vor immer noch sprachlos, was wir dort für eine große bundesweite oder man kann sogar sagen weltweite Solidarität erfahren haben. Also hier in Bremen waren enorm viele Leute sofort bereit und haben übers Internet, über diese GoFundMe-Seite dann halt Beträge gespendet oder die Leute kamen zu uns in den Laden, haben wir das so hier irgendwie zack, so, nein, das ist uns wichtig, dass ihr weiter existiert und haben dann irgendwie einen Geldbetrag bei uns irgendwie halt in der Spendenbox, die am Tresen steht, dann halt hinterlassen. Das waren schon sehr emotional, positiv und auch anrührende Momente in meinem Leben und auch im Leben von meinem Partner Volker. Also im Prinzip eine bundesweite Solidaritätswelle irgendwie uns erreichte, die eigentlich beispiellos ist und die total positiv auch ist.
0: Zu den Solidaritätsaktionen zählten neben den erwähnten Geld- und Sachspenden von Kunden auch ein Benefizkonzert im Meisenfrei, ein Auftritt von Flo Mega im Laden oder Online-Hilfsaufrufe von namhaften Musikern wie Doro Pesch oder vom Kultmoderator Arndt Zeigler. Und sogar aus Schweden kam bzw. kommt noch Hilfe.
1: Wir sind jedes Jahr seit 19 Jahren oder 20 Jahren sind wir in Schweden auf dem Schwedenrock-Festival im Juni. Und auf diesem Schwedenrock-Festival, da kommen etwa 300 bis 400 brasilianische Musikfans. Die haben so viel Geld, um dann tatsächlich irgendwie von Brasilien nach Schweden zu fliegen. Und da die in Brasilien schwerlich CDs bekommen, kommen die dann zu uns einkaufen. Die haben das irgendwie spitz gekriegt und die haben tatsächlich in Brasilien eine Community von 400 bis 500 Musikfans, die halt auch da so eine Spendengeschichte dann organisiert haben und zum nächsten

0: Schwedenrock kommen die dann halt und lösen das halt ein.
1: Aus ganz Deutschland und sogar Schweden kommt also Hilfe für einen Plattenladen in Bremen. Aber warum? Was macht denn Hotshot Records so besonders?
0: Was uns einfach halt interessant und ansprechend macht, ist zum einen, dass die Leute, wenn die hier reinkommen, relativ schnell mitbekommen, was das für ein Laden ist und dass dieser Laden mit Herzblut geführt wird und dass sich hier Leute treffen, dass das eine Kommunikationsplattform ist, dass hier Situationen stattfinden, beispielsweise, dass ein 80-jähriger Jazzhörer, also Originalton, nicht Jazz, sondern Jazzhörer, neben einem 25-jährigen Metaller mit Kutte steht und die kommen tatsächlich ins Gespräch über Musik. Das finde ich also auch gerade in diesen Zeiten also sehr außergewöhnlich. So sind wir in der glücklichen Situation, dass wir die besten Kunden der Welt haben und dass wir für unsere besten Kunden der Welt die Musik wieder zurückholen. Und das ist, glaube ich, die wichtigste Aussage, weil ohne Musik, ohne Kultur geht einfach Menschlichkeit verloren und das wollen wir alle nicht.
1: Wer genau diese Menschlichkeit, die Hotshot Records in Bremen seit nunmehr 30 Jahren pflegt, noch unterstützen möchte, die Crowdfunding-Aktion findet man unter hotshotrecords.shop. Und noch zwei kleine Nachträge. Am 23.05. gibt es bei Hotshot Records ein Konzert mit dem Singer-Songwriter Florian Freimann. Und natürlich ist auch das Versicherungsverfahren noch anhängig, sodass auch da noch Hoffnung besteht, dass der Wasserschaden irgendwann reguliert wird.

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1: Diese Anmoderation zum nächsten Beitrag, die hat ein Mensch, ein Redakteur geschrieben. Aber könnte das in Zukunft möglicherweise auch eine KI übernehmen? In immer mehr Branchen blickt man fasziniert, aber auch ängstlich auf die neuen Möglichkeiten. Auch auf der Leipziger Buchmesse stand das Thema KI in diesem Jahr hoch im Kurs. Und mit Vertretern aus dem Bereich der Synchronsprecher konnten wir vor Ort über genau dieses Thema sprechen. Ein Bericht von Sarah Behrens.
2: Sprechendes KI-Gemüse geht viral. Schnellere und genauere Wettervorhersagen mit KI. Und Jobverluste durch KI, mehr als nur Panikmache. Das sind einige der aktuellen Schlagzeilen im KI-Bereich. Die künstliche Intelligenz hat die Welt im Sturm erobert. Doch wie positiv ist diese Entwicklung wirklich? Und was ist KI überhaupt? Künstliche Intelligenz ist ein Teilbereich der Informatik. Sie beschäftigt sich mit der Entwicklung von Algorithmen.

0: Algorithmen, die menschliche kognitive Fähigkeiten wie logisches Denken, Lernen, Planen und Kreativität imitieren. Vor allem im Bereich Kunst und Medien ist KI auf dem Vormarsch. Unter anderem die Synchronsprecher sind von dieser Entwicklung betroffen. Wie ordnet Synchronsprecher Konrad Bösherz das Thema ein?
1: Das Thema ist unfassbar komplex. Ich glaube, dass wir an einem Punkt angekommen sind, wo es sehr wahrscheinlich ist, dass in Zukunft natürlich KI-Modelle immer und immer mehr der Tätigkeiten, die wir machen, auch ausüben könnten. Und die Frage ist natürlich sozusagen, wie nehmen das die Zuschauer an, wie nehmen das die Konsumenten an? Wollen die, dass das von Menschen gemacht ist? Ist ihnen das wert, darauf zu verzichten, dass die Sachen schneller kommen? Kann der Gesetzgeber einschreiten? Und ich glaube, dass wir alle sozusagen, das so viele Bereiche betrifft, uns alle genau überlegen sollten, wie können wir KI nutzen und auf der anderen Seite auch sozusagen, wo wollen wir als Mensch sozusagen weiter, in welchem Bereich wollen wir tätig sein? Ich hatte eigentlich immer Kunst dazu gezählt, zu den Bereichen, die wir, wenn wir möglichst viel Freizeit haben, eigentlich halt selbst machen.
0: Es hängt also weitgehend von den Nutzerinnen und Nutzern ab und der Frage, ob man sich aktiv gegen KI entscheidet oder mit dem KI-Strom mitzieht, welcher durch die großen Konzerne angetrieben wird. Synchronsprecherin Rieke Werner erläutert, wie es weiteren Kreativen in der Branche ergeht.
2: Ich befürchte leider, dass wir KI nicht aufhalten können, aber ich finde schade, dass KI nicht mehr nur diesen Faktor hat, es ist ein Hilfsmittel für bestimmte Dinge, sondern es ersetzt ja jetzt schon seit Jahren auch viele andere Berufe. Ich habe viele Artist-Freunde und die können halt nur hier auf den Messen, wenn sie ihre Originalzeichnungen verkaufen, noch überleben eigentlich. Aber so im Internet haben sie ja kaum noch eine Chance oder ihre Werke werden eingespeist, so wie unsere Stimmen jetzt auch eingespeist werden sollen und dann wird daraus was Neues kreiert und es ist nicht mehr nachverfolgbar, was ist davon von mir. Und das ist eben schade, weil ich möchte diesen Beruf noch ganz, ganz lange machen. Ich möchte weiterspielen. Ich möchte nicht meine Stimme als Sprachpaket verkaufen für irgendwas oder mein Schauspiel, sondern ich möchte das selber weitermachen. Ich möchte diesen Beruf weiter ausleben.
0: Es ist also wirklich mehr als nur Panikmache zu sagen, dass KI Jobverluste verursacht. Doch was können wir nun dagegen tun, dass künstliche Intelligenzen immer mehr Raum in kreativen Bereichen annimmt? Sebastian vom Team Synchrocast erklärt, was man tun kann.
3: Ja, sagen wir mal speziell zum Thema KI, ne? Man kann halt die Sprecher und Sprecherinnen einfach nur unterstützen, wo es quasi geht.
0: Dauert es dann noch, bis wir verlernen, selbst zu entscheiden, was uns berührt?
4: Fragt Sarah Wehrens, die sich mit dem Thema KI im Bereich der Kunst und der Medien beschäftigt hat, hier am Beispiel von Synchronsprechern. Spannende Infos zum Thema gibt's übrigens auch im aktuellen Buch Künstliche Intelligenz vom Neurowissenschaftler Manfred Spitzer, der darin beschreibt, wie KI uns retten, wie sie uns aber auch bedrohen kann.

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1: Redaktion und Schnacker Hans Mayen. 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
1: Das Känguru von Marc-Uwe Kling kehrt zurück. Mit Känguru-Chroniken erlangte der Autor innerhalb kürzester Zeit Kultstatus und ist mittlerweile aus dem kulturellen bundesrepublikanischen Leben nicht mehr wegzudenken. Das Känguru mit seinem scharfen Blick auf die Realitäten und seinem beißenden Spott, seinen klugen Zynismus und klaren politischen Analysen und Haltungen ist nun im Auftrag der Rebellion unterwegs. In der Känguru-Rebellion gilt es dem wachsenden Populismus, der Demokratiefeindlichkeit oder dem Erstarken rechter Kräfte etwas entgegenzusetzen und eben zu rebellieren. Und da zitiere ich mal einen schönen Dialog, der alles beschreibt, was man über dieses Buch wissen muss. "Ich rebelliere", ruft das Känguru, als ich in die Küche komme. "Aha", sage ich, "wogegen rebellierst du denn?" "Gegen die Zustände." "Verständlich", sage ich, löblich geradezu. "Rebellierst du mit?", fragt das Känguru. "Wenn ich darf." "Falsche Antwort. Wer rebelliert, fragt nicht, ob er darf." "Guter Punkt. Also rebellierst du jetzt mit?" "Sehr gerne." "Hervorragend", sagt das Känguru. "Dann sind wir schon zu zweit." Ein herrlich typischer Dialog im Känguru-Universum mit viel Witz, aber auch mit analytischem Blick zeigen die Dialoge, dass wir es immer noch in der Hand haben, uns gegen rechte Tendenzen zur Wehr zu setzen und unsere Demokratie zu retten. Und dafür liefert nicht nur die Geschichte Anhaltspunkte, denn Kling liefert im Anhalt ans Buch gleich mal zahlreiche Initiativen und Organisationen, bei denen sich Leserinnen und Leser engagieren können. Vom Klima Walk of Shame bis hin zu Prüf, einer Initiative von Nico Semsrott, die dafür kämpft, dass nicht nur Zollstöcke oder Trinkflaschen vor Verwendung geprüft werden, sondern eben auch die in großen Teilen gesichert rechtsextreme AfD. Ein gleichermaßen witziges wie kluges und informatives Buch. Die Känguru-Rebellion ist bei Ullstein erschienen.

0: Bereits seit dem Juli 2011 gibt es in Deutschland die Chance, einen sogenannten Bundesfreiwilligendienst etwa im sozialen, ökologischen oder kulturellen Bereich zu absolvieren. Im Gegensatz zum freiwilligen sozialen Jahr dürfen beim BFD die Freiwilligen zwar auch schon älter sein, aber es sind vor allem viele junge Menschen, die von der Schule nicht direkt ins Berufsleben starten wollen, die sich engagieren. So wie Sarah Wehrens, die sich für ein Bundesfreiwilligenjahr bei Radio Weser TV in Nordenham entschieden hat.
1: Ich glaube, das geht vielen so, dass man in der Schulzeit, in der Abi-Zeit kurz vor Ende noch relativ ratlos ist. Also das ist der einfachste Weg, um so ein bisschen Fähigkeiten auszubauen und eigenständiger zu werden. Und deswegen habe ich mich dann dafür entschieden.
0: Und nach dem Abi in Eberswalde fiel dann die Entscheidung, nach Nordenham zu kommen, um den Dienst beim kleinsten Bürgersender in Niedersachsen anzutreten. Natürlich war es eine ziemliche Herausforderung. Recherchieren, eigenständig Radiobeiträge erstellen, moderieren oder auch Bürgerinnen bzw. Nutzerinnen und Nutzer des Senders zu betreuen.
1: Das finde ich auch so cool am Sender, dass eben auch alle möglichen Bürger einfach in den Sender kommen können und so ihre Geschichten erzählen, ihre Sachen machen. Also ob es jetzt ein Keno ist, der seine eigene Sendung macht und mit dem ich dann auch immer mal quatschen kann, der hat mir auch immer viel zu erzählen. Oder ein Jens, der seine Literatursendung macht und mit dem ich dann auch mich ganz nett unterhalte, der auch immer wirklich faszinierende Geschichten mitbringt und interessante Geschichten. Eigene handgepickte Musik. Also ich finde das total was Schönes, muss ich sagen. Das gefällt mir richtig gut am Sender.
0: Neben den klassischen redaktionellen Arbeiten im Sender und dem Kümmern um ein eigenes kreatives Radioprojekt gibt es für die Teilnehmenden eines Freiwilligendienstes, egal ob FSJ oder BFD, ein Seminarprogramm, das von der LKJ, der Landesvereinigung Kulturelle Jugendbildung Niedersachsen, organisiert wird.
1: Also ich muss sagen, die Seminare zeichnen dieses Jahr noch mal ganz anders aus. Also die machen noch so viel auswendig. Man kann sich gut mit anderen verbinden und connecten. Und es gibt total viele schöne Angebote für einen, die auch die eigene Kreativität fördern und einen auch noch mal so ein bisschen mehr über die Arbeit, die man eigentlich macht, nachdenken lässt. Beim letzten Seminar gab es dann 3 unterschiedliche Workshops, die man machen konnte. Es war Fotografie, Upcycling und Töpfern. Also total unterschiedlich, aber total spaßig eben. Und

0: ja, man hatte einfach eine gute Zeit.
1: Und die gute Zeit im Sender geht noch bis Ende August. Bis dahin ist noch einiges geplant. So will Sarah etwa das eigene Projekt über Emotionen zu einem guten Ende bringen oder vielleicht nochmal selbst vor der Kamera moderieren. Aber egal, was noch an Herausforderungen wartet, schon jetzt zieht Sarah ein positives Fazit.
0: Ich kann auf jeden Fall sagen, dass ich Selbstbewusstsein gelernt habe und mich viel mehr Sachen traue. Also das ist schon mal ein großer, großer Punkt, finde ich. Ich habe auch gelernt, wie ich mit unterschiedlichen Medien umgehen kann. Also ich habe zum Beispiel angefangen, eine Kameraschulung zu machen. Da will ich auf jeden Fall auch was von mitnehmen. Und ich habe mich mit unterschiedlichen Beitragsformaten befasst. Ja, für mich ist eigentlich das Wichtigste wirklich diese Eigenständigkeit, die ich auch gelernt habe. Also wirklich Projekte zu machen und sie auch durchzuziehen, zu arbeiten, weil ich das gerne schaffen möchte, das ist einer der wichtigsten Punkte, finde ich, weil das ist auch sehr, sehr relevant für spätere Leben. Also es bringt einem unglaublich viel bei, so ein Jahr. Und deswegen, ich kann es nur jedem ans Herz legen, weil, ja, es ist einfach eine tolle Erfahrung.
1: Und wer eben diese tolle Erfahrung selbst machen möchte, ab dem 1. September ist wieder ein Platz für einen Bundesfreiwilligen im Sender in Nordenham frei. Infos gibt's auf der Seite der LKJ Niedersachsen oder direkt bei Radio Weser TV. Und genau da kann man sich auch mit einer Mail an nordenham@radioweser.tv bewerben.

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1: Mit Finja Baumann die Schlagzeilen: 19 Verletzte, 12-Jährige begeht Reizgasattacke in Waller Schule. Hausbrand. Fachwerk in Burgfeld brennt komplett aus. Staatsschutz ermittelt. Hakenkreuze und zugeklebte Schlösser in Findorf und Walle. Und Polizei sucht. Unbekannte klauen Heizöl aus Tank in Stodler Haus. Bremen. Gestern soll eine 12-Jährige an einer Schule in Bremen-Walle Pfefferspray versprüht haben. Sie flüchtete nach dem Angriff. 15 SchülerInnen sowie 4 Lehrkräfte erlitten laut Polizei leichte Verletzungen. 2 Schüler wurden in ein Krankenhaus gebracht. Die Polizei ermittelt jetzt wegen gefährlicher Körperverletzung. Die Identität der Schülerin ist bekannt. Bremen. Gestern Morgen ist es zu einem Brand von einem Fachwerk in Bremen-Bockfeld gekommen. Beim Eintreffen der Rettungskräfte stand das Haus bereits in Vollbrand. Im Einsatz waren mehrere Feuerwehren, unter anderem mit 2 Drehleitern. Leider konnte das Feuer nicht unter Kontrolle gebracht werden und das Haus brannte aus. Warum das Wohnhaus in Brand geraten ist, ist noch unklar. Zwischenzeitlich galt eine amtliche Warnung vor starkem Rauch. Bremen. In Bremen haben Unbekannte in der Nacht zu Dienstag in Findorf und Walle Hakenkreuze an Häuserwände geschmiert und Türschlösser zugeklebt. Betroffen waren nach Angaben der Polizei ein Sozialzentrum sowie das Theater im Volkshaus in Bremen-Walle. Zudem wurde ein Hakenkreuz an ein Schild geschmiert sowie ein Schriftzug. Auch in der Neukirchstraße in Findorf wurde bei einem griechischen Restaurant ein Schloss zugeklebt und Häuserwände mit Hakenkreuzen beschmiert. Der Bremer Staatsschutz ermittelt und prüft, ob es einen Zusammenhang zwischen den Taten gibt. Stotel. Vom 4. bis zum 11. Mai ereignete sich ein Diebstahl in Stotel. Es wurde Heizöl aus einem Tank in einem Einfamilienhaus in der Burgstraße gestohlen. Laut den Ermittelnden brachen die Täter ein, pumpten etwa 500 Liter ab und verschwanden damit. Die Tat muss in jedem Fall mit einem größeren Fahrzeug mit entsprechendem Aufbau bzw. Tankvorrichtung ausgeführt worden sein, heißt es in einer Polizeimitteilung. Wer verdächtige Personen oder Fahrzeuge vom 4. bis zum 11. Mai beobachtet hat, ist aufgerufen, sich bei der Polizei in Schiffdorf zu melden.

0: beim Anblick von aufgequollenen, zusammengeklebten oder gar verschimmelten Tonträgern, ob Schallplatten oder CDs, da kommen sicherlich jedem Musikfan die Tränen. Aber was muss es dann für ein Gefühl sein, wenn man vor gut 70.000 solcher zerstörter Tonträger steht? Erlebt hat das Norbert Fecker, einer der Besitzer des Bremer Kultladens Hotshot Records, der im Delmenhorster Lager Ende letzten Jahres einen großen Wasserschaden entdeckte.
1: Und dann kommst du ins Lager, machst die Tür auf und denkst so, oh mein Gott, so, was ist hier dann passiert? Und siehst dann halt, na, das Ganze, die ganzen Paletten, die nass geworden sind, siehst die ganzen Pfützen auf dem Fußboden, so, und dann erahnst du natürlich schon, so, was dann letztlich passiert ist. Und das ist so ein Schlag in die Magengrube. Du stehst vor, naja, vor deinem Lebenswerk und ja, und das ist dann irgendwie halt zerstört. Du erleidest einen emotionalen Schock, ne, der schwappt dann irgendwie über in einen finanziellen Schock. Dann holt sich der finanzielle Schock, der holt dich dann wieder zurück zu einem weiteren emotionalen Schock. Rückblickend natürlich, so kann man das natürlich mit einer gewissen professionellen Distanz natürlich betrachten, aber im ersten Augenblick, das ist, ja, da steht man am Abgrund beziehungsweise schon einen Meter weiter.
0: Wie groß dieser Abgrund war, in den Fecker da blickte, verdeutlicht eine Zahl. Rund 1,6 Millionen Euro Schaden entstand nämlich. Und der Abgrund wurde sehr real, als dann die Versicherung weigerte zu zahlen. Die Kosten aber ja weiterliefen. Schweren Herzens rief Hotshot Records um Hilfe, etwa durch eine Crowdfunding-Aktion. Und die Solidarität war tatsächlich riesengroß, so Fecker.
1: Das macht mich also nach wie vor immer noch sprachlos, was wir dort für eine große bundesweite oder man kann sogar sagen weltweite Solidarität erfahren haben. Also hier in Bremen waren enorm viele Leute sofort bereit und haben übers Internet, über diese GoFundMe-Seite dann halt Beträge gespendet oder die Leute kamen zu uns in den Laden, haben wir das so hier irgendwie zack, so, nein, das ist uns wichtig, dass ihr weiter existiert und haben dann irgendwie einen Geldbetrag bei uns irgendwie halt in der Spendenbox, die am Tresen steht, dann halt hinterlassen. Das waren schon sehr emotional, positiv und auch anrührende Momente in meinem Leben und auch im Leben von meinem Partner Volker. Also im Prinzip eine bundesweite Solidaritätswelle irgendwie uns erreichte, die eigentlich beispiellos ist und die total positiv auch ist.
0: Zu den Solidaritätsaktionen zählten neben den erwähnten Geld- und Sachspenden von Kunden auch ein Benefizkonzert im Meisenfrei, ein Auftritt von Flo Mega im Laden oder Online-Hilfsaufrufe von namhaften Musikern wie Doro Pesch oder vom Kultmoderator Arne Zeigler. Und sogar aus Schweden kam bzw. kommt noch Hilfe.
1: Wir sind jedes Jahr seit 19 Jahren oder 20 Jahren sind wir in Schweden auf dem Schwedenrock-Festival im Juni. Und auf diesem Schwedenrock-Festival, da kommen etwa 300 bis 400 brasilianische Musikfans.

0: die haben so viel Geld, um dann tatsächlich irgendwie von Brasilien nach Schweden zu fliegen. Und da die in Brasilien schwerlich CDs bekommen, kommen die dann zu uns einkaufen. Die haben das irgendwie spitz gekriegt und die haben tatsächlich in Brasilien eine Community von 400 bis 500 Musikfans, die halt auch da so eine Spendengeschichte dann organisiert haben. Und zum nächsten Schwedenrock kommen die dann halt und lösen das halt ein.
1: Aus ganz Deutschland und sogar Schweden kommt also Hilfe für einen Plattenladen in Bremen. Aber warum? Was macht dann Hotshot Records so besonders?
0: Was uns einfach halt interessant und ansprechend macht, ist zum einen, dass die Leute, wenn die hier reinkommen, relativ schnell mitbekommen, was das für ein Laden ist und dass dieser Laden mit Herzblut geführt wird und dass sich hier Leute treffen, dass das eine Kommunikationsplattform ist, dass hier Situationen stattfinden, beispielsweise, dass ein 80-jähriger Jazzhörer, also Originalton, nicht Jazz, sondern Jazzhörer, neben einem 25-jährigen Metaller mit Kutte steht und die kommen tatsächlich ins Gespräch über Musik. Das finde ich also auch gerade in diesen Zeiten also sehr außergewöhnlich. So sind wir in der glücklichen Situation, dass wir die besten Kunden der Welt haben und dass wir für unsere besten Kunden der Welt die Musik wieder zurückholen. Das ist, glaube ich, die wichtigste Aussage, weil ohne Musik, ohne Kultur geht einfach Menschlichkeit verloren und das wollen wir alle nicht.
1: Wer genau diese Menschlichkeit, die Hotshot Records in Bremen seit nunmehr 30 Jahren pflegt, noch unterstützen möchte, die Crowdfunding-Aktion findet man unter hotshotrecords.shop. Und noch zwei kleine Nachträge. Am 23.05. gibt es bei Hotshot Records ein Konzert mit dem Singer-Songwriter Florian Freimann. Und natürlich ist auch das Versicherungsverfahren noch anhängig, sodass auch da noch Hoffnung besteht, dass der Wasserschaden irgendwann reguliert wird.

0: Aber könnte das in Zukunft möglicherweise auch eine KI übernehmen? In immer mehr Branchen blickt man fasziniert, aber auch ängstlich auf die neuen Möglichkeiten. Auch auf der Leipziger Buchmesse stand das Thema KI in diesem Jahr hoch im Kurs. Und mit Vertretern aus dem Bereich der Synchronsprecher konnten wir vor Ort über genau dieses Thema sprechen. Ein Bericht von Sarah Behrens.
1: Sprechendes KI-Gemüse geht viral. Schnellere und genauere Wettervorhersagen mit KI. Und Jobverluste durch KI, mehr als nur Panikmache. Das sind einige der aktuellen Schlagzeilen im KI-Bereich. Die künstliche Intelligenz hat die Welt im Sturm erobert. Doch wie positiv ist diese Entwicklung wirklich? Und was ist KI überhaupt? Künstliche Intelligenz ist ein Teilbereich der Informatik. Sie beschäftigt sich mit der Entwicklung von Algorithmen, die menschliche, kognitive Fähigkeiten wie logisches Denken, Lernen, Planen und Kreativität imitieren. Vor allem im Bereich Kunst und Medien ist KI auf dem Vormarsch. Unter anderem die Synchronsprecher sind von dieser Entwicklung betroffen. Wie ordnet Synchronsprecher Konrad Bösherz das Thema ein?
2: Das Thema ist unfassbar komplex. Ich glaube, dass wir an einem Punkt angekommen sind, wo es sehr wahrscheinlich ist, dass in Zukunft natürlich KI-Modelle immer und immer mehr der Tätigkeiten, die wir machen, auch ausüben könnten. Und die Frage ist natürlich sozusagen, wie nehmen das die Zuschauer an, wie nehmen das die Konsumenten an? Wollen die, dass das von Menschen gemacht ist? Ist ihnen das wert, darauf zu verzichten, dass die Sachen schneller kommen? Kann der Gesetzgeber einschreiten? Und ich glaube, dass wir alle sozusagen, das so viele Bereiche betrifft, uns alle genau überlegen sollten, wie können wir KI nutzen und auf der anderen Seite auch sozusagen, wo wollen wir als Mensch sozusagen weiter, in welchem Bereich man mit tätig sein. Ich hatte eigentlich immer Kunst dazu gezählt, zu den Bereichen, die wir, wenn wir möglichst viel Freizeit haben, eigentlich halt selbst machen.
1: Es hängt also weitgehend von den Nutzerinnen und Nutzern ab und der Frage, ob man sich aktiv gegen KI entscheidet oder mit dem KI-Strom mitzieht, welcher durch die großen Konzerne angetrieben wird. Synchronsprecherin Rieke Werner erläutert, wie es weiteren Kreativen in der Branche ergeht.
3: Ich befürchte leider, dass wir KI nicht aufhalten können, aber ich finde schade, dass KI nicht mehr nur diesen Faktor hat, es ist ein Hilfsmittel für bestimmte Dinge, sondern es ersetzt ja jetzt schon seit Jahren auch viele andere Berufe. Ich habe viele Artist-Freunde und die können halt nur hier auf den Messen, wenn sie ihre Originalzeichnungen verkaufen, noch überleben eigentlich. Aber so im Internet haben sie ja kaum noch eine Chance oder ihre Werke werden eingespeist, so wie unsere Stimmen jetzt auch eingespeist werden sollen und dann wird daraus was Neues kreiert und es ist nicht mehr nachverfolgbar, was ist davon von mir. Und das ist eben schade, weil ich möchte diesen Beruf noch ganz, ganz lange machen. Ich möchte weiterspielen. Ich möchte nicht meine Stimme als Sprachpaket verkaufen für irgendwas oder mein Schauspiel, sondern ich möchte das selber weitermachen. Ich möchte diesen Beruf weiter ausleben.
1: Es ist also wirklich mehr als nur Panikmache zu sagen, dass KI Jobverluste verursacht. Doch was können wir nun dagegen tun? Dass künstliche Intelligenzen immer mehr Raum in kreativen Bereichen annimmt. Sebastian vom Team Synchrocast erklärt, was man tun kann.
4: Ja, sagen wir mal speziell zum Thema KI, ne? Man kann halt die Sprecher und Sprecherinnen einfach nur unterstützen, wo es quasi geht, auf Social Media ihnen Reichweite geben, also diesen Sprecher und Sprecherinnen einfach Gehör verschaffen, damit die einfach gestärkt gegen die großen Player im Game, Amazon, Netflix, Disney, natürlich einfach besser ankommen können.
1: KI ist ein ziemlich revolutionäres Werkzeug, aber es sollte nicht so inflationär verwendet werden, wie es aktuell der Fall ist. Denn wenn Algorithmen entscheiden, was wir sehen, hören und fühlen, wie lange dauert es dann noch, bis wir verlernen, selbst zu entscheiden, was uns berührt?
0: Fragt Sarah Behrens, die sich mit dem Thema KI im Bereich der Kunst und der Medien beschäftigt hat, hier am Beispiel von Synchronsprechern. Spannende Infos zum Thema gibt's übrigens auch im aktuellen Buch Künstliche Intelligenz vom Neurowissenschaftler Manfred Spitzer, der darin beschreibt, wie KI uns retten, wie sie uns aber auch bedrohen kann.

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Die Schlagzeilen. EU gegen Deepfakes. Magic Mushrooms potenzielle Medikation. Platz nach Margot Friedländer benannt. Die EU will künftig KI-Anwendungen verbieten, mit denen sexualisierte Deepfakes erstellt werden können. Also täuschend echte Fake-Bilder oder Videos von Menschen in intimen Situationen. Hintergrund sind zunehmende Fälle digitaler Gewalt, etwa gegen Frauen und Minderjährige. Vertreter von EU-Parlament und Mitgliedstaaten haben sich dazu auf eine Verschärfung des europäischen KI-Gesetzes geeinigt. Die neuen Regeln sollen Anbieter solcher KI-Systeme direkt in die Verantwortung nehmen. Eine Studie zeigt, der Wirkstoff Psilocybin aus Magic Mushrooms kann die Hirnaktivität offenbar längerfristig verändern. Teilnehmende wirken nach einer hohen Dosis oft optimistischer und mental flexibler. Forschende sehen darin Hinweise, warum psychedelische Stoffe als mögliche Therapie gegen Depressionen untersucht werden. Die Studie entstand allerdings unter kontrollierten Bedingungen. Trotzdem vielleicht eine mögliche Bereicherung für die Medizin. Berlin hat einen Margot-Friedländer-Platz. Der Vorplatz des Berliner Abgeordnetenhauses wurde nach der Holocaust-Überlebenden und Ehrenbürgerin benannt. Damit soll an ihr Engagement gegen das Vergessen und für Menschlichkeit erinnert werden. Friedländer hatte bis ins hohe Alter Schulen besucht und junge Menschen über die NS-Verbrechen aufgeklärt. Mit ihrer Botschaft: Seid Menschen. Das waren die positiven Nachrichten der Woche.

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